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2: Ich bin Raoul Heglin. Guten Morgen.
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2: Die Schweiz und Marokko wollen künftig Personen mit unbefugtem Aufenthalt besser in ihre Heimatländer zurückführen können. Vertreter beider Länder haben eine entsprechende Vereinbarung verabschiedet. Die Übereinkunft sieht ein beschleunigtes Verfahren vor. Demnach soll die Identifikation von abgewiesenen Asylsuchenden maximal 30 Tage dauern. Bisher dauert sie über 150 Tage. Mehr als 2000 Menschen haben sich gestern Abend auf dem Bundesplatz in Bern versammelt, um für Klimagerechtigkeit und gegen die Zuwanderungsinitiative zu demonstrieren. Auf mitgeführten Transparenten waren Slogans zu lesen wie «CO2 statt Menschendeckeln» und «Unser Problem sitzt nicht im Schlauchboot, sondern im Privatjet». In Visp wurde gestern zum ersten Mal in diesem Jahr in der Schweiz die 30-Grad-Marke geknackt. Damit ist der erste Schweizer Hitzetag des Jahres markiert. Meteo-News schrieb auf X, dass dies ziemlich früh ist. Der früheste bisherige Hitzetag wurde allerdings am 2. Mai 2005 in Chur verzeichnet.
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2: An der Heim-Eishockey-WM gewinnt bei den gestrigen Abendspielen in der Gruppe A Finnland gegen Großbritannien mit 4:0 und in der Gruppe B gewinnt Schweden mit 3:0 gegen Italien.
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2: Der Pfingststau hat den Gotthard bereits erreicht. Aktuell staut es auf der A2 Luzern Richtung Gotthard auf 12 km. Wir brauchen also bis zu 2 Stunden Geduld. Eine gute Fahrt.
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2: Es gibt wieder einen sonnigen und warmen Tag. Temperaturen sind zwischen 28 und 30 Grad.
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3: Ich wünsche euch einen guten Start, Arguvialand. 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
4: Ich bin Rahel Heglin. Guten Morgen.
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4: Die Schweiz und Marokko wollen künftig Personen mit unbefugtem Aufenthalt besser in ihre Heimatländer zurückführen können. Vertreter beider Länder haben eine entsprechende Vereinbarung verabschiedet. Die Übereinkunft sieht ein beschleunigtes Verfahren vor. Demnach soll die Identifikation von abgewiesenen Asylsuchenden maximal 30 Tage dauern. Bisher dauert sie über 150 Tage. Mehr als 2000 Menschen haben sich gestern Abend auf dem Bundesplatz in Bern versammelt, um für Klimagerechtigkeit und gegen die Zuwanderungsinitiative zu demonstrieren. Auf mitgeführten Transparenten waren Slogans zu lesen wie «CO2 statt Menschendeckeln» und «Unser Problem sitzt nicht im Schlauchboot, sondern im Privatjet». In Visp wurde gestern zum ersten Mal in diesem Jahr in der Schweiz die 30-Grad-Marke geknackt. Damit ist der erste Schweizer Hitzetag des Jahres markiert. Meteo News schrieb auf X, dass dies ziemlich früh ist. Der früheste bisherige Hitzetag wurde allerdings am 2. Mai 2005 in Chur verzeichnet.
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4: An der Heim-Eishockey-WM gewinnt bei den gestrigen Abendspielen in der Gruppe A Finnland gegen Großbritannien mit 4:0 und in der Gruppe B gewinnt Schweden mit 3:0 gegen Italien.
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4: Der Stau am Pfingsten ist auch dieses Jahr Realität. Auf der A2 Luzern Richtung Gotthard staut es auf der A2 vor dem Gotthard-Nordportal auf 12 km, bedeutet gut 2 Stunden Wartezeit. Und auch auf der A13 Chur Richtung San Bernardino braucht es Geduld. Da stocken es zwischen Felsberg und Bonaduz. Ihr habt gut eine halbe Stunde länger. Allen eine gute Fahrt.
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4: Es gibt wieder einen sonnigen und warmen Tag. Temperaturen sind zwischen 28 und 30 Grad.
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3: Freut mich, sind wir zusammen unterwegs. Hallo miteinander.

0: das ist Arguvia. Für die einen ist es auch der Start ins verlängerte Wochenende. Mit dem Pfingstmäntig, ja, da kann man 3 Tage frei rausholen. Danke aber all denen, die arbeiten müssen. Es sind nicht alle frei. Darum geht ein grosser Dank an euch. Das ist Radio Arguvia. Ich wünsche euch einen guten Start in den Samstagmorgen. Schön, sind ihr da.
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2: 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Schön sind Sie da, wir haben 7:30.
3: Ich bin Rahel Heglin, guten Morgen.
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3: Die Schweiz und Marokko wollen künftig Personen mit unbefugtem Aufenthalt besser in ihre Heimatländer zurückführen können. Vertreter beider Länder haben eine entsprechende Vereinbarung verabschiedet. Die Übereinkunft sieht ein beschleunigtes Verfahren vor. Demnach soll die Identifikation von abgewiesenen Asylsuchenden maximal 30 Tage dauern. Bisher dauert sie über 150 Tage. Mehr als 2000 Menschen haben sich gestern Abend auf dem Bundesplatz in Bern versammelt, um für Klimagerechtigkeit und gegen die Zuwanderungsinitiative zu demonstrieren. Auf mitgeführten Transparenten waren Slogans zu lesen wie CO2 statt Menschendeckeln und unser Problem sitzt nicht im Schlauchboot, sondern im Privatjet. In Visp wurde gestern zum ersten Mal in diesem Jahr in der Schweiz die 30-Grad-Marke geknackt. Damit ist der erste Schweizer Hitzetag des Jahres markiert. Meteo News schrieb auf X, dass dies ziemlich früh ist. Der früheste bisherige Hitzetag wurde allerdings am 2. Mai 2005 in Chur verzeichnet.
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3: An der Heim-Eishockey-WM gewinnt bei den gestrigen Abendspielen in der Gruppe A Finnland gegen Großbritannien mit 4:0 und in der Gruppe B gewinnt Schweden mit 3:0 gegen Italien.
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3: Der Stau ab Pfingsten ist auch dieses Jahr Realität. Auf der A2 Luzern Richtung Gotthard staut es auf der A2 vor dem Gotthard-Nordportal auf 16 km. Das bedeutet gut 2,5 Stunden Wartezeit. Und auch auf der A13 Chur Richtung San Bernardino braucht es Geduld. Ein Stocken zwischen Chur Süd und Bonaduz. Da haben wir gute 1,5 Stunden länger. Und weiter ebenfalls auf der A13 staut es zwischen Thusis Süd und Via Mala. Da geht es etwa eine Viertelstunde länger. Allen eine gute und eine sichere Fahrt.
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3: Es gibt wieder einen sonnigen und warmen Tag. Temperaturen sind zwischen 28 und 30 Grad.
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2: Und mit euch zusammen. Schön, sind ihr da.
0: Ein

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0: Das ist Radio Argovia, euch am Samstag oder auch Pfingst-Samstag. Wünsche einen guten Start in den Tag. Und Argovialand, egal ob ihr die 80er miterlebt habt oder doch ein bisschen später auf die Welt gekommen sind, es ist ein Kultjahrzehnt, wo jede und jeder abholt, weil der Sound einfach einzigartig ist. Oder, Marius Vögelster?
1: Voll. Und ich habe als Kind die 80er miterlebt und darum gibt es da schon so Soundelemente, wo ich also gerade Hühnerhaut habe. Zum Beispiel bei dieser Filmmusik hier. Legendär, oder? Back to the Future, Filmtrilogie, Zurück in die Zukunft, gehört zu meinen absoluten Lieblingsfilmen und auch einfach dem besten Soundtrack, den es je gegeben hat. Aber da gibt es auch noch ein bisschen mehr, oder? Ich meine, hey, ich bin mit dem Mann da und seinem Auto gross geworden, Knight Rider, kennen wir auch alle. Und wirklich die letzte Titelmelodie wieder gehört, die ist einfach allein schon grossartig. Richtig cool. Aber es hat auch viel Lustiges gegeben in den 80er Jahren. Zum Beispiel der herzigste Alien, der es neben dem E.T. noch auf die Fernsehleinwand geschafft hat, auf den Bildschirm. Das ist die Titelmusik von Alf, die es noch kennen. Also wir spulen jedenfalls nochmal zurück zu den 80er. Am Donnerstag ist der Argovia 80er-Tag. Da müsst ihr unbedingt einschalten. Den ganzen Tag nonstop nur das Beste aus diesem Jahrzehnt hier bei Radio Argovia.
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5: Ich bin Rahel Heglin. Guten Morgen.
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5: Die Schweiz und Marokko wollen künftig Personen mit unbefugtem Aufenthalt besser in ihre Heimatländer zurückführen können. Vertreter beider Länder haben eine entsprechende Vereinbarung verabschiedet. Die Übereinkunft sieht ein beschleunigtes Verfahren vor. Demnach soll die Identifikation von abgewiesenen Asylsuchenden maximal 30 Tage dauern. Bisher dauert sie über 150 Tage. Mehr als 2000 Menschen haben sich gestern Abend auf dem Bundesplatz in Bern versammelt, um für Klimagerechtigkeit und gegen die Zuwanderungsinitiative zu demonstrieren. Auf mitgeführten Transparenten waren Slogans zu lesen wie «CO2 statt Menschendeckeln» und «Unser Problem sitzt nicht im Schlauchboot, sondern im Privatjet». In Südkalifornien droht ein Lagertank mit gefährlicher Chemikalie zu explodieren. Deshalb wurden vorsorglich rund 40.000 Anwohner evakuiert. Nach Angaben von Behörden ist die Chemikalie hochgiftig und leicht entzündbar und wird für die Herstellung von Kunststoffen verwendet. Um ein weiteres Aufheizen des Tanks zu verhindern, wurde er mit Wasser von außen gekühlt.
1: Sport.
5: An der Heim-Eishockey-WM gewinnt bei den gestrigen Abendspielen in der Gruppe A Finnland gegen Großbritannien mit 4:0 und in der Gruppe B gewinnt Schweden mit 3:0 gegen Italien. Die Schweiz spielt heute Nachmittag ihr zweitletztes Vorrundenspiel und zwar gegen Ungarn.
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5: Der Stau ab Pfingsten ist auch dieses Jahr Realität. Auf der A2 Luzern Richtung Gotthard staut es auf der A2 vor dem Gotthard Nordportal auf 16 km. Das bedeutet gut 2,5 Stunden Wartezeit. Und auch auf der A13 Chur Richtung San Bernardino braucht es Geduld. Es stocken zwischen Chur Süd und Bonaduz. Da haben wir gut eine halbe Stunde länger. Und weiter ebenfalls auf der A13 staut es zwischen Thusis Süd und Via Mala. Da geht es etwa eine Viertelstunde länger. Allen eine gute und eine sichere Fahrt.
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5: Es gibt wieder einen sonnigen und warmen Tag. Temperaturen sind zwischen 28 und 30 Grad.
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4: Schön sind ihr da. Hallo zusammen.

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Das ist Sound vom Ray Dalton bei Argovia. Ich wünsche euch einen guten Start in Samstag. 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
3: 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Jetzt haben wir 8:30.
4: Ich bin Rahel Heglin, guten Morgen.
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4: Wie können die Friedensgespräche zwischen der Ukraine und Russland wieder in Gang gebracht werden? Darüber haben sich die wichtigsten europäischen Verbündeten mit dem ukrainischen Präsidenten Volodymyr Zelensky beraten. Der russische Präsident Wladimir Putin hatte sich zur Einbindung der Europäer bereit erklärt und Ex-Bundeskanzler Gerhard Schröder als Unterhändler ins Spiel gebracht. In einem Mehrfamilienhaus im Kreis 3 ist in der Nacht ein Feuer ausgebrochen. Der Notruf ging kurz nach 2 Uhr ein. Beim Eintreffen der Feuerwehr stand die betroffene Wohnung bereits im Vollbrand. Rund 30 Personen mussten von Schutz und Rettung evakuiert werden, teilweise mittels Fluchthaube oder über die Autodrehleiter. 2 Personen wurden anschließend hospitalisiert. Nach einer Gasexplosion in einer chinesischen Kohlemine in der nordchinesischen Provinz Shaanxi sind laut chinesischen Staatsmedien mindestens 82 Menschen gestorben. Die genaue Ursache des Unglücks ist bislang unklar.
5: Sport.
4: An der Heim-Eishockey-WM gewinnt bei den gestrigen Abendspielen in der Gruppe A Finnland gegen Großbritannien mit 4:0 und in der Gruppe B gewinnt Schweden mit 3:0 gegen Italien. Die Schweiz spielt heute Nachmittag ihr zweitletztes Vorrundenspiel und zwar gegen Ungarn.
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4: Es braucht Geduld im Süden. Auf der A2 Luzern Richtung Gotthard, da staut es auf der A2 vor dem Gotthard-Nordportal auf 16 km, bedeutet gut 2,5 Stunden Wartezeit. Dann auf der A13 staut es Richtung Chur zwischen Trübach und dem Sarganserland, ihr habt da etwa eine Viertelstunde länger. Weiter auf der A13 Chur Richtung San Bernardino braucht es viel Geduld zwischen Chur Nord und Bonaduz. Der Stau ist mittlerweile 11 Kilometer lang, da geht es etwa eine Stunde länger. Bitte bleibt auf der Autobahn und versucht nicht über die Dörfer auszuweichen. Und dann staut es weiter auf der A13 noch zwischen Thusi Süd und Viamala, da geht es noch gut eine Viertelstunde länger. Viel Geduld und schöne Pfingsten.
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4: Es gibt wieder einen sonnigen und warmen Tag. Temperaturen sind zwischen 28 und 30 Grad.
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3: Schön, verbringen wir da miteinander. Hallo zusammen.

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0: wünsche euch einen schönen Samstag. Schön, habt ihr eingeschaltet. Das ist Radio Argovia an eurem Pfingstwochenende, wo wir schon mal auf die neue Woche schauen.
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0: Miteinander geht es durch den Samstag, Noemi Besa. Sie begleitet uns. Gerade hier, noch ein Punkt bei Radio Arguvia.
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0: Das ist Radio Argovia euch am Samstag. Jetzt ist es 9 Uhr.
9: Ich bin Rahel Heglin. Guten Morgen.
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9: Wie können die Friedensgespräche zwischen der Ukraine und Russland wieder in Gang gebracht werden? Darüber haben sich die wichtigsten europäischen Verbündeten mit dem ukrainischen Präsidenten Volodymyr Zelensky beraten. Der russische Präsident Wladimir Putin hatte sich zur Einbindung der Europäer bereit erklärt und Ex-Bundeskanzler Gerhard Schröder als Unterhändler ins Spiel gebracht. In einem Mehrfamilienhaus im Kreis 3 ist in der Nacht ein Feuer ausgebrochen. Der Notruf ging kurz nach 2 Uhr ein. Beim Eintreffen der Feuerwehr stand die betroffene Wohnung bereits im Vollbrand. Rund 30 Personen mussten von Schutz und Rettung evakuiert werden, teilweise mittels Fluchthaube oder über die Autodrehleiter. 2 Personen wurden anschließend hospitalisiert. Nach einer Gasexplosion in einer chinesischen Kohlemine in einer nordchinesischen Provinz ist die Opferzahl auf 90 Tote gestiegen. Das teilen chinesische Staatsmedien mit. Wie viele Personen weiterhin in der Mine eingeschlossen sind, ist unklar und auch die genaue Ursache des Unglücks wird weiterhin untersucht. In Südkalifornien droht ein Lagertank mit gefährlicher Chemikalie zu explodieren. Deshalb wurden vorsorglich rund 40.000 Anwohner evakuiert. Nach Angaben von Behörden ist die Chemikalie hochgiftig und leicht entzündbar und wird für die Herstellung von Kunststoffen verwendet. Um ein weiteres Aufheizen des Tanks zu verhindern, wurde er mit Wasser von außen gekühlt.
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9: An der Heim-Eishockey-WM gewinnt bei den gestrigen Abendspielen in der Gruppe A Finnland gegen Großbritannien mit 4:0 und in der Gruppe B gewinnt Schweden mit 3:0 gegen Italien. Die Schweiz spielt heute Nachmittag ihr zweitletztes Vorrundenspiel und zwar gegen Ungarn.
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0: Grüße ins Auto in der Region Basel auf der A2 Richtung Luzern. Da haben wir vor dem Grenzübergang Basel-Weil für die Schweiz in rund eine Viertelstunde länger. Dann gehen wir noch auf Nord-Süd-Achs vor dem Gotthardtunnel, da stehen wir an, fahrt Richtung Süden zwischen Altdorf und Göschene 18 Kilometer. Das heisst, rund 3 Stunden, wo es länger geht. Handsorg und viel Geduld.
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0: Das Oberhemdfelder sind aktuell 18 Grad. Euer Begleiter heute Sonnenbrille und Sonnencreme. Es geht von morgen bis Abend viel Sonne mit wenig Wolken und Temperaturen um die 29 Grad. Mit Temperaturen um die 30 Grad geht es dann auch weiter so. Am Pfingsten und am Pfingstmäntig sowie auch in den nächsten Tagen gibt es ganz viel Sonne mit wenig Wolken.
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0: Zusammen mit euch und der besten Musik geht es ab in den Samstag. Schön gehen wir hier zusammen durch.

0: Das ist Argovia an eurem Pfingstsamstag, wo ja die einen und anderen ein verlängertes Wochenende haben. Das Wetter dazu, ja, das passt hervorragend.
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0: Jawohl, so ist es. Und wenn ich in der Radio Argovia App oben rechts aufs Wetter klicke, dann seht ihr das schöne Wetter und die heißen Temperaturen von um die 30 Grad, die ziehen sich auch weiter bis Mitte nächste Woche. Sonnencreme und auch Sonnenbrille, wichtig und richtig. Geniessen
2: Sie! Schönes Weekend!
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0: Das ist Radio Argovia euch am Samstag.
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0: Ja, die nehmen wir mit, auch durch das Pfingstwochenende. Kommt einerseits vom Kamerad. Um euch ein Samstagprogramm noch mal durchzugehen, gebe ich auch Sia mit auf den Weg. Und wer auch nicht der Fan ist, Fun. Zuerst machen wir aber den Blick auf die Strasse.
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0: Wir haben halb 10 und gehen in die Region Basel auf der A2 Richtung Luzern. Da haben wir vor dem Grenzübergang Basel-Weil für die Schweiz einen Stau rund eine Viertelstunde, wo es länger geht. In der Region Solothurn stockt es auf der A1 Richtung Bern zwischen Herking und Niederblieb ein Plus von 10 Minuten. Und auf der Nord-Süd-Achse vor dem Gotthardtunnel Richtung Süden. Da stehen wir an zwischen Altdorf und Göschen aktuell 19 Kilometer. Heisst für euch über 3 Stunden mehr Zeit einplanen. Ausweichen über die A13. Im San Bernardino könnt ihr, stehen aber auch dort an. Ab Chur geht es rund 1,5 Stunden länger. Habt Sorge und kommen gut dorthin, wo ihr hinwollt.
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Radio Argovia grüßt an diesem sonnigen Samstag mit der besten Musik auf der Hit. Freue mich besonders, das ist der Miles Smith. Er gerade hier im Soundtrack zum Leben.

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5: Das ist Radio Argovia, euch am Pfingsten, Samstag, jetzt haben wir 10.
6: Ich bin Raoul Heglin.
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6: Ungarn will nun doch nicht aus dem Internationalen Strafgerichtshof in Den Haag austreten. Das kündigte der neue Ministerpräsident Peter Magyar auf der Plattform X an. Weitere Details zum Entscheid nannte er zunächst nicht. Den Austritt eingereicht hatte vor mehr als einem Jahr Magyars Vorgänger Viktor Orban. Dieser begründete den Schritt unter anderem mit dem Haftbefehl gegen den israelischen Ministerpräsidenten Benjamin Netanyahu. Bundesrat Ignacio Cassis hat in Athen die neue Schweizer Botschaft eingeweiht. Sie vereint unter einem Dach die Botschaft, die Schweizer Schule für Archäologie und eine Kulturstiftung. Cassis führte unter anderem auch Gespräche mit dem griechischen Verteidigungsminister, um Fragen zur regionalen Sicherheit zu klären. Eine stark alkoholisierte Automobilistin verursachte gestern Nachmittag in Buchs einen Selbstunfall. Dabei kollidierte sie mit einem Hydranten sowie einem Telefonmasten. Ohne sich um den Sachschaden zu kümmern, entfernte sie sich von der Unfallstelle. Laut Mitteilung der Kantonspolizei konnte die Frau ausfindig gemacht werden. Sie wurde angezeigt, zudem musste sie den Führerausweis abgeben. Die französische Polizei hat vier Männer verhaftet, die verdächtigt werden, im September im Berner Jura an einem Diebstahl beteiligt gewesen zu sein. Dabei wurde eine große Menge Gold und Ersatzteile für Luxusuhren gestohlen. Die Männer sind zwischen 20 und 40 Jahre alt. Sie wurden unter Anklage gestellt und in Untersuchungshaft genommen.
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5: Dass ihr gut planen könnt, alle Stocker, die mindestens 10 Minuten länger haben in der Region Zürich auf der A1 Richtung Berne zwischen Raschplatz, Balteswil und Zürich-Ost 10 Minuten, was länger geht. Auf der A1 Richtung St. Gallen zwischen Dietikon bis Führer zum Gubrisch-Tunnel ebenfalls 10 Minuten, die ihr verliert. In der Region Basel auf der A2 Richtung Luzern haben wir rund 20 Minuten länger zwischen dem Grenzübergang Basel-Weil und Verzweigung Hagenau. Dann gehen wir in die Region Solothurn auf der A1 Richtung Berne zwischen Rotrist und Niederbib ein Plus von 20 Minuten und viel Geduld ist angesagt auf der Nord-Süd-Acht vor dem Gotthardtunnel Richtung Süden. Da stehen wir an zwischen Altdorf und Göschnen aktuell 20 km. Heisst für euch über 3 Stunden mehr Zeit planen. Ausweichen könnt ihr auch über die A13 am San Bernardino. Stehen aber auch dort an. Ab Chur geht es rund 1,5 Stunden länger. Dann noch kurz auf die Hauptstrasse vor dem Grenzübergang Stein. Da haben wir 10 Minuten länger für auf Deutschland über. Rund 20 Minuten sind es Koblenz. Viel Geduld dort, wo es braucht. Allen anderen gute Fahrt.
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5: Herrlich das Wetter. Trinket genug. Geniessen es und vergessen die Sonnenbrille und auch die Sonnencreme nicht. Das ist wichtig und richtig. Aktuell da ist es zu Ende 22 Grad. Bis zu 29 gibt es dann heute Nachmittag. Und dann geht es auch gerade so weiter. Das Morgen, Pfingsten sowie auch bis und mit nächste Woche gibt es viel Sonne und Temperaturen um die 30 Grad.
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5: Schön verbringen wir den Pfingstsamstag miteinander. Die beste Musik habe ich für euch am Start. Der Dr. Alban, aber auch die Leonie. Gebe ich euch auf die Ohren. Zuerst, wie versprochen, der Miles Smith. Schön, sind ihr da.

0: Das ist der Samstag mit Radio Argovia. Schön, sind ihr da.
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0: Ja, was unsere Schweizer Eishockey-Nation dieser WM zeigt, das ist eine Klasse für sich. 5 Matches sind gespielt, auf dem Konto auch 5 Siege. Der Viertelfinal, der ist schon mal gefixt, den kann niemand mehr nehmen. Und die Fans, ja, die träumen jetzt schon ganz Grosses.
2: Final! Wir holen Gold.
3: Viertelfinal.
4: Final und Silber.
5: Im Finale und dann holen wir den Huren-Köbel.
0: Bis zum Köbel, da wird es ein paar Matches gehen. Die Däume sind auf jeden Fall weiterhin gedrückt. Wäre ja schon noch Weltklasse, wenn wir im eigenen Land den WM-Titel würde holen. Träumen dürfen wir ja vorerst. Die Schweizer Eishockey-Nazi die fokussiert sich langsam wieder, weil sie haben heute noch Einsatz. Am 20.04. spielen sie ihr zweitletztes Gruppenspiel, das gegen Ungarn. Hopp, Schweiz!
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0: wer an so einem sonnigen Samstag auch nicht der Fall ist. Roxette. Das alles für euch. Parat im Soundtrack zum Leben. Zuerst gehen wir rasch auf die Strasse.
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0: Wir haben 10:30 in der Region Zürich auf der A1 Richtung Bern. Zwischen dem Rastplatz Balteswil und Zürich-Ost. Aktuell 10 Minuten, wo es länger geht. Auf der A1 Richtung St. Gallen. Zwischen Dietike bis Führen zum Gubrisch-Tunnel. Ein Plus von 10 Minuten. Das ist auch auf dem A3 Westring Richtung Basel der Fall. 10 Minuten gibt es oben drauf. Ab Urdorf Nord bis Führen zum Tunnel. In der Region Basel auf der A2 Richtung Luzern haben wir rund eine Viertelstunde länger zwischen dem Grenzübergang Basel-Weil und Verzweigung Hagnau. In der Region Solothurn auf der A1 Richtung Zürich zwischen Wangen an der Aare und Önsingen ein Plus von 20 Minuten. Und dann gehen wir auf die Nord-Südachse vor dem Gotthardtunnel Richtung Süden. Da stehen wir an zwischen Altdorf und Göschen aktuell 20 Kilometer. Heisst für euch über 3 Stunden mehr Zeit einplanen. Ausweichen könnt ihr auch über die A13 am San Bernardino. Stehen aber auch dort an. Ab Langquart geht es rund 2 Stunden länger. Dann rasch auf die Hauptstrasse vor dem Grenzübergang Stein und auch zu Koblenz, da haben wir bei der Ausreise auf Deutschland rund 10 Minuten länger. Das auch, wenn ihr unterwegs sind, von Windisch auf Brück. Habt Sorge und eine gute Fahrt.
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0: Schön, sind ihr mit uns unterwegs. Das ist das Wochenende bei Radio Argovia.
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0: Ja, und das ist genau heute in einer Woche am 30. Mai. Wann habt ihr die letzte gute Tat gemacht, Argovialand? Ich gerade kürzlich vor mir beim Posten, da ist einem jungen Mann den Postensack gerissen und dann habe ich gedacht, komm, ich helfe ihm rasch, den Einkauf aufzulesen. Und der Herr der hat das sehr geschätzt und Freude gehabt. Am Tag der guten Tat, das ist dieses Jahr auch in der Schweizer Tafel mit dabei. Die Stiftung die rettet täglich über 30 Tonnen einwandfreie Lebensmittel vor dem Güssel und verteilt sie gratis an über 500 soziale Einrichtungen in der ganzen Schweiz. Und wenn ihr bequem mitmachen wollt, dann könnt ihr ganz einfach euch im GOB ein Spendepäckchen posten. Ab 20 Franken sind ihr dabei und das Spendepäckchen kommt den armen Leuten der Schweiz zugute. Gefüllt sind die Päckchen mit ganz vielen verschiedenen Sachen. Roger Biedermann von der Schweizer Tafel.
2: Zum Beispiel mit Zahnpasta, mit der Pesto Rosso, mit Teigwaren, mit Gemüsebouillon. Und das sind Waren, die lange haltbar sind und soziale Einrichtungen können das sehr gut brauchen. Und jedes Spendenpäckchen, das gekauft wird, kommt näher zu uns und wir verteilen das dann direkt weiterverteilen an unsere über 500 Abnehmerinnen und Abnehmer in der Schweiz.
0: Bis am 31. Mai könnt ihr die gute Tat machen. Das ganz einfach in eurer GOB-Filiale.

0: Schön, sind ihr mit uns unterwegs. Das ist Radio Argovia, wo der Michael Patrick Kelly parat steht. Er gerade hier nach dem Punkt.
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0: Das ist der Soundtrack zum Leben, euch am Samstag. Schön, sind ihr da. Jetzt haben wir 11.
6: Ich bin Raoul Heglin.
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6: Die bevorstehende Abstimmung zur 10 Millionen Schweiz war laut CH Media Zeitung ein Thema einer Bundesratssitzung. Demnach rief Bundesrat Beat Jans seine Regierungskollegen dazu auf, sich aktiv im Abstimmungskampf einzubringen. Zudem soll die Kommunikation der Regierung für den Fall einer Annahme der Vorlage departementsübergreifend vorbereitet werden. Dies, weil eine Annahme der Vorlage fast alle Departemente außer das Verteidigungsdepartement betreffen würden. Die EU und Mexiko haben nach 10-jährigen Verhandlungen die modernisierte Fassung ihres Handels- und Partnerschaftsabkommens unterzeichnet. Die EU exportiert jährlich Waren im Wert von rund 53 Milliarden Euro nach Mexiko und importiert Güter für rund 34 Milliarden Euro. Mit dem modernisierten Abkommen hebt Mexiko fast alle bestehenden Zölle auf EU-Einfuhren auf. Eine stark alkoholisierte Automobilistin verursachte gestern Nachmittag in Buchs einen Selbstunfall. Dabei kollidierte sie mit einem Hydranten sowie einem Telefonmasten. Ohne sich um den Sachschaden zu kümmern, entfernte sie sich von der Unfallstelle. Laut Mitteilung der Kantonspolizei konnte die Frau ausfindig gemacht werden. Sie wurde angezeigt, zudem musste sie den Führerausweis abgeben. Der Stau auf den Schweizer Straßen ist am Morgen rasant gewachsen. Kurz vor 10 Uhr betrug die Staulänge bereits 20 Kilometer, was eine Wartezeit von über 3 Stunden bedeutet. Weil es auf der Alternativroute via San Bernardino auch bereits auf einer Länge von 17 Kilometern staut, empfiehlt der TCS eine Umfahrung via A9 Simplon oder über den Autoverlad Lötschberg.
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0: Dass ihr gut planen, gebe ich alle Stocker, die mindestens 10 Minuten länger haben. Wir fangen an, wir gehen in die Region Zürich auf die A1 Richtung Bern zwischen dem Rastplatz Balteswil und Zürich-Ost. 10 Minuten, wo es oben drauf geht. Auf der A1 Richtung St. Gallen zwischen Dietike bis Führer zum Gubristunnel 10 Minuten. Das ist auch auf dem A3 Westring Richtung Basel der Fall. 10 Minuten gibt es oben drauf ab Urdorf Nord bis Führer zum Tunnel. In der Region Basel auf der A2 Richtung Luzern haben wir rund 4 Stunden länger beim Grenzübergang Basel-Weil und Verzweigung Hagnau. In der Region Solothurn auf der A1 Richtung Zürich zwischen Wangen an der Aare und Unzingen ein Plus von einer halben Stunde. Dann gehen wir auf Nord-Südachs vor dem Gotthardtunnel Richtung Süden, da stehen wir an. Zwischen Altdorf und Göschne aktuell 20 km heisst für euch mehr als 3 Stunden, die ihr Zeit rechnen müsst. Ausweichen könnt ihr auch über die A13 San Bernardino, stehen aber auch dort an. Ab Langquart geht es rund 2,5 Stunden länger. Dann gehen wir noch kurz auf die Hauptstrasse vor dem Grenzübergang Stein und auch zu Koblenz. Hier haben wir bei der Ausreise nach Deutschland 10 Minuten länger. Das auch, wenn ihr unterwegs seid von Windisch auf Brugg. Händsorg und kommen gut an.
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0: Egal, was ihr heute macht, das Glasse dürft ihr nicht vergessen. Das Pfingstwochenende traumhaft schön. Man kann eigentlich alles so ein bisschen zusammenfassen. Bis Mitte nächste Woche werden wir verwöhnt von ganz viel Sonne und wenig Wolken bei Temperaturen, die knapp 30 Grad oder sogar noch drüber sind. Durch den Samstagvormittag geht das Meisterschwand aktuell mit 23 Grad.
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0: Freut mich, gehen wir zusammen durch ein Pfingstwochenende. Hallo miteinander.

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0: Das ist Argovia am 4. ab 11. Ich wünsche euch einen sonnigen Samstag.
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4: Es ist der 23. Mai 2010. Ein völlig unbekanntes Duo aus Rumänien liefert einen von den Sommerhits. Der Edward Meja und die Vika Gigolina mit Stereo Love. Der Macher von Stereo Love ist aber nicht einfach DJ. Der Edward Meja absolviert die Musikhochschule in Bukarest. Er schreibt schon als 19-Jähriger einen Song für die rumänische Vorausscheidung für den Eurovision Song Contest und erreicht damit im Finale den guten vierten Platz. 3 Jahre später gibt Edward Meja die erste Single unter seinem eigenen Namen heraus,

gerade die wird ein absoluter Hit. Die Melodie allerdings ist nicht ganz auf sein Mist gewachsen. Er ist 20 Jahre in der Musikgeschichte zurück ins Jahr 1989 und hat ganz gut beim Eldar Mansurov und seinem Song «Bayatilar» hergelost. Der Eldar Mansurov ist ein Musiker aus Aserbaidschan. Aus dieser Instrumental-Nummer «Bayatilar» wird der Welthit «Stereo Love» und einer der Sommerhits 2010 von Edward Meyer und der Vika Cigolina.

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0: Ja, die haben wir auf jeden Fall mit dabei. Kommt unter anderem vom Nico Santos. Mit dabei auch noch ein gemütlicher Hit, das mit dem Bruno Mars. Aber wir können noch anders. Radio Lüter machen und mitsingen ist angesagt, das mit Survival. Das alles für euch parat. Zuerst aber noch rasch einen Blick auf die Strasse.
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0: Dass ihr gut planen könnt, gebe ich euch alle Stocker, die ihr mindestens 10 Minuten oder mehr verliert. Wir gehen in die Region Baden. Da hat es einen Unfall gegeben. Auf der A1 Richtung Zürich zwischen Verzweigung Bierfeld und Neuenhof. Da haben wir eine halbe Stunde länger. Die linke Spur die ist aktuell zu. 10 Minuten länger braucht ihr aber auch auf der Gegenseite. Auf der A1 Richtung Bern zwischen Megenwil und Aarau-Ost. In der Region Zürich auf der A1 Richtung Bern zwischen Rastplatz Balduswil und Zürich-Ost eine Viertelstunde, wo es länger geht. Auf der A1 Richtung St. Gallen zwischen Dietike bis Führen zum Gubristunnel aktuell 10 Minuten. Das ist auch auf dem A3 Westring Richtung Basel der Fall. 10 Minuten gibt es oben drauf, ab Urdorf Nord bis Führen zum Tunnel. In der Region Basel auf der A2 Richtung Luzern haben wir rund 3 Stunden länger zwischen dem Grenzübergang Basel-Weil und Verzweigung Hagnau. In der Region Solothurn auf der A1 Richtung Zürich zwischen Kriegstätten und Dünzingen müssen wir immer wieder mal auf Bremse. 10 Minuten, was es dort oben drauf gibt. Auf der Nord-Südachs vor dem Gotthardtunnel Richtung Süden, da stehen wir an, zwischen Altdorf und Göschner aktuell 21 Kilometer. Ihr braucht über 3,5 Stunden länger ausweichen. Das können wir über die A13 am San Bernardino, stehen aber auch dort an. Ab Langquart geht es rund 2 Stunden länger. Und dann noch rasch auf die Hauptstrasse im Argovialand. Wenn ihr auf Deutschland unterwegs seid, habt ihr vor dem Grenzübergang Stein eine gute Viertelstunde länger. Rund 20 Minuten sind es zu Koblenz. Viel Geduld dort, wo es braucht. Allen anderen eine gute Fahrt.
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0: durch den sonnigen Samstag geht's auch mit der besten Musik. Der Michael Schulte gibt euch auf die Ohren. Schön sind ihr da. 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
0: Durch den Samstag geht es mit Radio Argovia. Schön haben Sie eingeschaltet, jetzt haben wir 12.
10: Ich bin Raoul Heglin.
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10: Die bevorstehende Abstimmung zur 10 Millionen Schweiz war laut CH Media Zeitung ein Thema einer Bundesratssitzung. Demnach rief Bundesrat Beat Jans seine Regierungskollegen dazu auf, sich aktiv im Abstimmungskampf einzubringen. Zudem soll die Kommunikation der Regierung für den Fall einer Annahme der Vorlage departementsübergreifend vorbereitet werden. Dies, weil eine Annahme der Vorlage fast alle Departemente, außer das Verteidigungsdepartement betreffen würden. Die EU und Mexiko haben nach 10-jährigen Verhandlungen die modernisierte Fassung ihres Handels- und Partnerschaftsabkommens unterzeichnet. Die EU exportiert jährlich Waren im Wert von rund 53 Milliarden Euro nach Mexiko und importiert Güter für rund 34 Milliarden Euro. Mit dem modernisierten Abkommen hebt Mexiko fast alle bestehenden Zölle auf EU-Einfuhren auf. Die USA verschärfen ihre Regeln für Anträge auf eine Green Card. Interessenten für einen dauerhaften Aufenthalt in den USA sollen künftig das Verfahren in ihrem Heimatland abschließen, wie die Einwanderungsbehörde bekannt gibt. Damit würden die Hürden für den Erhalt der Green Card höher gesetzt. Bisher war es unter bestimmten Bedingungen möglich, sich auch in den USA dafür zu bewerben. Der Stau auf den Schweizer Straßen ist am Morgen rasant gewachsen. Kurz vor 10 Uhr betrug die Staulänge bereits 20 Kilometer, was eine Wartezeit von über 3 Stunden bedeutet. Weil es auf der Alternativroute via San Bernardino auch bereits auf einer Länge von 17 Kilometern staut, empfiehlt der TCS eine Umfahrung via A9 Simplon oder über den Autoverlad Lötschberg.
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0: Dass ihr gut könnt planen, gebe ich alle Stocker, die mindestens 10 Minuten länger haben. Wir in die Region Baden auf der A1 Richtung Zürich zwischen Megenwil und Neuenhof. Dort staut es nach einem Unfall. Es geht bis zu 20 Minuten länger. In der Region Zürich auf der A1 Richtung Bern zwischen Raschplatz, Balteswil und Zürich-Ost eine Viertelstunde. 10 Minuten plus auf dem A3 Westring Richtung Basel. Ab Urdorf Süd bis Führer zum Gubristunnel. Wir gehen in die Region Basel auf der A2 Richtung Luzern. Da haben wir rund 3/4 Stunde länger zwischen dem Grenzübergang Basel-Weil und Verzwickung Hagnau. In der Region Solothurn da braucht ihr ebenfalls 3/4 Stunde länger auf der A1 Richtung Zürich, das zwischen Kriegstetten und Önsingen. Und dann gehen wir noch auf die Nord-Südachs vor dem Gotthardtunnel Richtung Süden. Da stehen wir an zwischen Altdorf und Göschne aktuell 21 km. Wir brauchen dort rund 3,5 Stunden länger. Ausweichen das könnt ihr über die A13 am San Bernardino. Stehen aber auch dort an. Ab Langquart geht es rund 2 Stunden länger. Und dann noch der Blick auf die Hauptstrasse im Argovialand. Wenn ihr auf Deutschland wollt, dann habt ihr vor dem Grenzübergang die Steins wie auch die Koblenz rund 10 Minuten länger. Das ist auch der Fall, wenn ihr unterwegs sind von Hunzenschwil auf Sur. Habt Sorge und kommt gut an.
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0: Mit aktuell 24 Grad geht die Habsburg durch den Samstagmittag. Es gibt heute viel Sonne, den Abend könnt ihr gut von aussen ausklingen lassen. Sonnenuntergang ist zu Dintiken um die 5 ab 9 Uhr. Sommerlich geht es auch dann gerade weiter, morgen Pfingsten, aber auch nächste Woche werden wir immer wieder von der Sonne verwöhnt. Temperaturen über die Tage bei 30 Grad, wenn nicht sogar drüber.
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0: Ich wünsche euch einen guten, wenn es etwas gibt. Die beste Musik gebe ich auf die Ohren. Zum Wetter passend Shakira, aber auch ein Classic Hit von Queen. Zuerst, wie versprochen, der Michael Schulte. Schön sind ihr da und vergessen die Klasse bei dem Wetter nicht.

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das ist der Soundtrack zum Leben an eurem Samstagmittag. Und jetzt aufpassen, es ist wieder soweit. Radio Argovia gibt euch am Donnerstag den 80er-Tag. Von morgen bis oben spielen wir die grössten 80er. Und ob miterlebt oder nicht, die grössten Hits, die kennen die meisten, weil sie sicher heute oben irgendwo wieder in eurem Ausgang laufen. Pointer Sisters, ein Klassiker. Oder auch The King of Pop, Michael Jackson. Ja, da kommen wir automatisch in eine Stimmung. Freuen wir uns auf den Donnerstag, auf den Argovia 80er-Tag. Ihr könnt also gut mit dem 80er-Trainer arbeiten.

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0: Ich hoffe, ihr habt eure Sargouja-Fest-Tickets schon gekauft. Sonst ist es die höchste Eisenbahn, weil der Ray Dalton der bringt es bei Feld garantiert zum Mitsingen. Macht auch jetzt hier einen Halt im Soundtrack zum Leben, wie auch Offenbach. Oder auch Carly Rae Jepsen. Zuerst gehen wir aber rasch auf die Strasse.
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0: Halbe Eis, jetzt sind gerade in der Region Zürich. Da brauchen wir auf der A1 Richtung Bern. Zwischen dem Rastplatz Balteswil und Zürich-Ost 10 Minuten länger. Auf dem A3 Westring Richtung Basel. Genau, das gleiche 10 Minuten gibt es oben drauf, ab Urdorf Nord bis vorne zum Gubristunnel. In der Region Basel auf der A2 Richtung Luzern haben wir eine halbe Stunde länger zwischen dem Grenzübergang Basel-Weil und Verzweigung Hagnau. In der Region Solothurn auf der A1 Richtung Zürich zwischen Verzweigung Lauterbach und Önsingen, dort müsst ihr immer wieder mal auf Brems. Eine gute halbe Stunde, die ihr dort verliert. Und dann noch auf der Nord-Süd-Achse vor dem Gotthardtunnel Richtung Süden. Da stehen wir an zwischen Altdorf und Göschenen aktuell 20 km. Da braucht ihr über 3 Stunden länger. Dann noch auf die Hauptstrasse im Argovialand. Wenn ihr auf Deutschland unterwegs seid, dann steht ihr vor dem Grenzübergang zu Stein sowie auch zu Koblenz 10 Minuten an. Handzug und kommen gut an.
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0: Das ist ein Soundtrack zum Leben an euch am Samstag. Die einen am Arbeiten, die anderen das verlängerte Weekend am Geniessen. 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

Das ist Radio Argovia an eurem Pfingst-Samstag, wo der Peter Stotz bereitsteht mit euren 50 Lieblingshits. Wer schafft es heute auf das Podest? Das ist die grosse Frage. Ihr gehört ab 1 im Argovia Countdown. Geniesst euch ein sonniges Pfingstwochenende. Ich bin der Matthias Schöpfer. Habt euch Sorge.

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4: Einen schönen sonnigen Samstagnachmittag wünsche ich euch. Das ist der Countdown bei Radio Argovia. Jetzt mit dem News-Update am 1.
5: Ich bin der Daniel Schmucki.
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5: Die bevorstehende Abstimmung zur 10 Millionen Schweiz ist Thema in einer Bundesratssitzung geworden. Laut den Zeitungen von CH Media rief Bundesrat Beat Janz seine Regierungskollegen dazu auf, sich aktiv im Abstimmungskampf einzubringen. Zudem soll die Kommunikation des Bundesrates departementsübergreifend vorbereitet werden, für den Fall, dass die SVP-Initiative angenommen wird. Dies, weil eine Annahme fast alle Departemente betreffen würde, mit Ausnahme des Verteidigungsdepartements. Im vergangenen September sind im Berner Jura Unmengen an Gold und Ersatzteile für Luxusuhren gestohlen worden. Nun hat die französische Polizei 4 Männer verhaftet. Sie werden verdächtigt, am Diebstahl beteiligt gewesen zu sein. Laut den Behörden sind die Männer zwischen 20 und 40 Jahre alt. Sie befinden sich nun in Untersuchungshaft. Die USA verschärfen ihre Regeln für Anträge auf eine Green Card. Interessenten für eine dauerhafte Aufenthaltsbewilligung sollen das Verfahren künftig in ihrem Heimatland abschließen, teilt die US-Einwanderungsbehörde mit. Damit werden die Hürden für den Erhalt der Green Card höher gesetzt. Bisher war es unter bestimmten Bedingungen möglich, sich auch erst in den USA dafür zu bewerben. Die EU und Mexiko haben nach 10-jährigen Verhandlungen die modernisierte Fassung ihres Handels- und Partnerschaftsabkommens unterzeichnet. Die EU exportiert jährlich Waren im Wert von rund 53 Milliarden Euro nach Mexiko und importiert Güter für rund 34 Milliarden Euro. Mit dem modernisierten Abkommen hebt Mexiko fast alle bestehenden Zölle auf EU-Einfuhren auf.
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4: Länger geht es in der Region Zürich auf der A1 beim Gubrist Richtung St. Gallen, aber im Limmataler Kreuz bis zum Tunnel, dann im weiteren Verlauf nochmal zwischen Zürich-Seebach und Zürich-Ost, dann auf dem A3 Westring Richtung Chur zwischen Birmensdorf und Zürich-West und Richtung Basel da zwischen Urdorf Nord und dem Limmataler Kreuz. Dann stehen wir auf der A1 St. Gallen Richtung Zürich zwischen dem Rastplatz Balteswil und Zürich-Ost und auf der A51 Zürich Schaffhausen zwischen Bülach Nord und Kreuzstrasse. Dann verstopft die Hauptstrasse im Aargau zwischen Sur und Hunzenschwil und zwischen Klingnau und dem Abzweiger Richtung Koblenz. Rechnet mit Wartezeiten in der Region Solothurn auf der A1 Richtung Bern zwischen Rotrist und Niederbipp. Dort kostet es euch fast eine halbe Stunde. Und eine lange Kolonne auch Richtung Zürich zwischen Lauterbach und Unsigen. Schwierig ist es auch in der Region Basel auf der A2 Richtung Basel. Eine halbe Stunde plus zwischen Brattelen und der Verzweigung Wiese und Richtung Luzern zwischen dem Grenzübergang Basel Weil uns der Verzweigung Hagenau. Da kommen 20 Minuten oben drauf. Und dann noch an Wegenkingen bis Herkingen. Da stocken es auch noch. Dann Zentralschweiz. Auch hier geht es länger auf der A2 Basel Richtung Gotthard zwischen Emmenort und Luzern-Kriens. Und 20 Minuten plus zwischen Buachs und dem Seelisbergtunnel. Und Stau noch nach einem Unfall auf der A14 Zürich Richtung Brunnen zwischen Cham und Rotkreuz. Mit Verspätungen müsst ihr auch noch zwischen lass mich schnell schauen, Buchrhein und Rotsee rechnen. Genau auf der A14 Zug Richtung Luzern. Und ganz, ganz dick kommt es vor dem Gotthardtunnel. Aber im Süden zwischen Altdorf und Göschenen, da stehen wir über 3 Stunden lang im Stau. 19 Kilometer. Habt Geduld.
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4: Also schöner geht es kaum, oder? Sonne von A bis Z. Kaum ein wirklich am blauen Himmel bei sommerlich warmen 29 Grad. Und das gleiche Programm dann am Morgen und am Montag. Nur noch ein dick wärmer, 30 bis 31 Grad. Der Frühling also in Hochform und wir haben den Soundtrack dazu. Los geht's. 3, 2, 1.
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4: Samstagnachmittag, Sonne bis 29 Grad und jetzt noch der Countdown oben drauf. Hey, also mehr braucht es da wirklich nicht. Vielleicht einfach nur eine Sonnenbrille und irgendwo ein schattiges Plätzchen. Aber sonst sind wir parat. Willkommen in der Show. Wir legen gerade los mit dem Alex Warren und Fever Dream. Letzte Woche unsere Nummer 1. Und wer ganz oben steht, macht der Anfang. Das ist die Regel. Los geht's.
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0: Das ist der Alex Warren, der Vorwochensieger Fever Dream. Und damit ist der Countdown hochoffiziell eröffnet. Jawohl! Platz 50 bis 1, Sonne, Hits, alles mit an Bord heute Nachmittag. Der Anfang macht jetzt gerade einen frischen Neuzugang.
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0: Ja, und zwar der Alle Farben. Zurück jetzt in den Charts mit Body Talk. Los geht's mit ihm.
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0: Das knallt die Sonne vom Himmel und bei uns knallen die Hits rein. Den ganzen Nachmittag die 50 beliebtesten von der Woche. Also ich glaube, ein besseres Samstagsprogramm gibt es gar nicht. Ich kann es nicht vorstellen. Das war der Felix Jensen mit Pride vom 48 hier im Countdown. Und jetzt kommt ganz neue Musik. Eine kleine Premiere im Countdown von der Gracie Abrams. Den Song kennt ihr vielleicht da. Gracie Abrams. Ziemlich coole Frau. «That's So True» war der erste richtig grosse Hit für sie, der Durchbruchsong sozusagen. Und seitdem wird sie und ihre Musik auf der ganzen Welt gefeiert, auch von Stars wie Taylor Swift, Lord, Post Malone, Billie Eilish oder Olivia Rodrigo. Absolut top, die Frau also. Am 17. Juli kommt das neue Album von der Gracie Abrams und heisst «Daughter from Hell». Also «Tochter aus der Hölle». Finde ich jetzt noch ein gewogter Albumname. Egal. Es gibt jetzt schon mal einen neuen Song, der erst gerade rausgekommen ist. Gracie hat hier mit einem Produzenten und Songwriter zusammengearbeitet, der auch schon Songs für Taylor Swift gemacht hat. Und ja, das hört man auch so ein bisschen raus, finde ich. Wir hören das mal rein. Wenn uns das auch wieder gefällt, frisch eingetroffen. Der erste Auftritt in der Show von Gracie Abrams mit «Hit the Wall».
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0: Der Platz 46 geht an Joe. End of Beginning. Das ist der Countdown im langen, langen Pfingstwochenende. Und ihr seid dabei, was mich natürlich sehr, sehr freut. Die Sonne und die Wärme sind sie auch. Über alle drei Tage. Also wirklich perfektes Timing vom Wettergott. Da kann man gar nichts sagen. He? So, und jetzt kommen zwei Typen, die ihren Lebensunterhalt buchstäblich mit Draufhauen verdienen. Die beiden kennt man als Suffery Duo. Die haben schon früher im Schulorchester alles zum Tönen gebracht, was man so mit zwei Drumsticks kann, zum Tönen bringen kann. Später haben sie klassische Musik in den grössten Konzerthäusern der Welt gespielt. Sydney, London, New York. Aber ja, so mit Anfangs 20 wollten sie eigentlich keine so Konzertsäle füllen, nämlich lieber Stadien und Clubs. Also haben sie sich von der Klassik verabschiedet und coole Dance-Nummern produziert. Und gerade die allererste Single knackt genau heute, vor 25 Jahren, der Platz 1 der Schweizer Single-Charts. So geht das. He. Da ist Blade Alive.
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0: Heute vor 25 Jahren hat sich das Duo da, Safri Duo, an die Spitze der Schweizer Singlecharts getrommelt. Ein Vierteljahrhundert her ist das schon her. Tönt aber trotzdem erst wie gestern, finde ich. Blade Alive, der Bongo-Song. Das ist der Countdown mit euren Lieblingshits der Woche. Jetzt gerade One Republic. Need Your Love. Neue Hit kommt gerade.
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0: Am 13:30 ein paar Problemzonen gibt es hier in der Region Zürich. Stockender Verkehr auf der A1 beim Gubrist Richtung St. Gallen. Aber im Limmataler Kreuz bis zum Tunnel. Im weiteren Verlauf dann nochmal zwischen Zürich-Seebach und Zürich-Ost. Dann auf dem A3 Westring Richtung Chur zwischen Birmensdorf und Zürich-West. Und Richtung Fasel zwischen Urdorf Nord und dem Limmataler Kreuz. Dann ebenfalls Stop and Go auf der A1 St. Gallen Richtung Zürich zwischen dem Raschplatz Balterswil und Zürich-Ost. Und auf der A51 Zürich-Schaffhausen zwischen Bülach Nord und Kreuzstrasse. Dann hat es Stau im Aargau auf der Hauptstrasse zwischen Klingnau und dem Abzweiger Richtung Koblenz. Zu Verspätungen kommt es in der Region Solothurn auf der A1 Richtung Bern zwischen Rotrist und Niederbib. Dort kostet es euch eine gute halbe Stunde und eine lange Kolonne auch noch Richtung Zürich zwischen der Verzweigung Lauterbach und Önsingen. Rechnen mit Wartezeiten in der Region Basel auf der A2 Richtung Basel. Eine halbe Stunde kommt hier oben drauf zwischen Brattelen und der Verzweigung Wiesen. Und Richtung Luzern zwischen dem Grenzübergang Basel-Weil und der Verzweigung Hagnau kommen etwa 20 Minuten oben drauf. Und ab Eggenkingen stocken es ebenfalls noch bis Herkingen. Dann Zentralschweiz noch. Auch hier geht es länger auf der A2, Basel Richtung Gotthard, zwischen Emmen Nord und Luzern-Kriens. 20 Minuten plus zwischen Buachs und dem Selisbergtunnel. Und Stau auf der A14-Zug Richtung Luzern, zwischen Buchrhein und Rotsee. Und zum Schluss noch die lange Kolonne können wir euch nicht ersparen vor dem Gotthardtunnel aber in den Süden, zwischen Altdorf und Göschenen. 3 Stunden und 10 Minuten wird hier angegeben. 19 Kilometer Stau. Habt Geduld.
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0: Aber ihr wisst ja, ich bin immer mit euch den ganzen Nachmittag lang jetzt mit dem neuen Hit von One Republic auf dem
1: Platz 45.
0: Ja, da kommt er schon. Der heisst Need Your Love.

0: I follow you mit dem Miggy Kelly vom Platz 43. Das ist der Countdown am Samstagnachmittag mit euren 50 Lieblingshits der Woche. Also der perfekte Soundtrack für euer lange, lange Pfingstwochenende. Ihr habt Sonne und wir haben Hits. Hey, ich finde, das ist eine super Kombi. Das hier, das ist der Michael Schulte. Und auch das hier ist der Michael Schulte. Und das auch da. Wow, was für eine Hitmaschine, hä? Und jetzt kommt ein neuer Song von Michael Schulte. Der passt perfekt in so einen schönen, sonnigen und warmen Samstagnachmittag. Das findet er jedenfalls. Er heißt Lovesick.
1: Mein neuer Song Lovesick handelt, wie man unschwer auch im Songtitel erkennen kann, von der Liebe und wie wunderschön das sein kann, verliebt zu sein. Ein Song, glaube ich, der sehr, sehr gut in den Sommer passt, der sehr hoffnungsvoll, euphorisch ist und einfach Spaß macht jetzt hier auf das hoffentlich gute Wetter, was jetzt hier uns bevorsteht in diesem Sommer.
0: Okay, was heißt, er passt erst im Sommer? Der Sommer ist ja jetzt im Frühling. Hey, ich finde den Pass perfekt jetzt daher. Michael Schulte, jetzt ganz nah bei mir.
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0: Ein absolutes Dreamteam, das noch nicht aufgegeben hat. Die drei sind zurück. Ein Re-Entry im Countdown auf dem 41. David Guetta, Teddy Swims, Tones and I, alle auf einem Hit. Gun, gun, gun. Ja, und jetzt kommen Timber City. Timber City, hä? Für viele einen neuen Namen. Wer auf den sozialen Medien unterwegs ist, hat ihren Hit vielleicht schon irgendwo aufgeschnappt. Weil das Trio startet dort genau voll durch.
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0: Bei uns neu dabei, die drei Typen von Timber City haben jahrelang für andere Künstler geschrieben und irgendwann mal gefunden, so, jetzt langt es. Jetzt stellen wir selber mal etwas auf die Beine und gerade ihr erster Track hat sich rasend schnell über die sozialen Medien verbreitet und ist zu einem absolut riesigen Streaming-Erfolg geworden. Jetzt ist ihr Self-Aware direkt hier in die Top 50 hineingeknallt. Tönt so ein bisschen nach einer verrauchten Untergrundbar. Aber cool gemacht, gehört ihr vermutlich im Countdown nicht zum letzten Mal da.
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0: Self-Aware.

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6: Geniesst euer Wochenende bei Radio Argovia. Da sind die Themen vom Tag am 2.
7: Ich bin der Daniel Schmucki.
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7: Im vergangenen September sind im Berner Jura Unmengen an Gold und Ersatzteile für Luxusuhren gestohlen worden. Nun hat die französische Polizei 4 Männer verhaftet. Sie werden verdächtigt, am Diebstahl beteiligt gewesen zu sein. Laut den Behörden sind die Männer zwischen 20 und 40 Jahre alt. Sie befinden sich nun in Untersuchungshaft. In der Schweiz gibt es mittlerweile über 18.000 öffentliche Ladestationen für Elektroautos. Diese verteilen sich auf gut 8.500 Standorte, wie neue Zahlen des Bundesamts für Energie zeigen. In absoluten Zahlen gibt es im Kanton Zürich am meisten Ladestationen, gefolgt von den Kantonen Bern und Waadt. Das Schlusslicht bildet der Kanton Appenzell-Innerrhoden. Dort gibt es nur 31 Möglichkeiten, um sein Elektrofahrzeug aufzuladen. Auf dem österreichischen Teil der Zugspitze hat sich ein tödlicher Bergunfall ereignet. Ein 19-jähriger Deutscher ist in der Nacht auf gestern ausgerutscht, als er ein Schneefeld überqueren wollte. In der Folge stürzte er 250 Meter in die Tiefe, teilen die Behörden mit. Für den Mann kam jede Hilfe zu spät. Der Ebola-Ausbruch in der Demokratischen Republik Kongo könnte auch Folgen für das Fußballnationalteam haben. Die USA wollen, dass sich das Team vor der bevorstehenden Fußball-Weltmeisterschaft 21 Tage in Isolation begibt, berichtet der Fernsehsender ESPN. Andernfalls würde die Nationalmannschaft die Einreise riskieren.
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6: Viel los gerade in der Region Zürich. Stockender Verkehr auf der A1 beim Gobrist Richtung St. Gallen ab Dietike bis zum Tunnel. Im weiteren Verlauf dann zwischen Zürich-Seebach und Zürich-Ost. Dann auf dem A3-Westring Richtung Chur zwischen Birmensdorf und Zürich-West und Richtung Basel zwischen Urdorf-Nord und dem Limmentaler Kreuz. Dann ebenfalls Stop and Go auf der A1 St. Gallen Richtung Zürich zwischen dem Rastplatz Balterswil und Zürich-Ost und ebenfalls Stau auf der A51 Zürich-Schaffhausen zwischen Bülach-Nord und Kreuzstrasse. Stau im Aargau auf der Hauptstrasse hier zwischen Klingnau und dem Abzweiger Richtung Koblenz. Dann ein Plus von einer halben Stunde in der Region Solothurn auf der A1 Richtung Bern ab Rotrist bis Niederbipp und eine lange Kolonne auch Richtung Zürich zwischen Niederbipp und Unzigen. Dann kommt es zu Wartezeiten in der Region Basel auf der A2 Richtung Basel, eine halbe Stunde Plus zwischen Brattelen und der Verzweigung Wiese und Richtung Luzern zwischen dem Grenzübergang Basel-Weil und der Verzweigung Hagnau. Kommen etwa 20 Minuten oben drauf und stocken tut es dann auch noch ab Wegenkingen bis Herkingen. Zentralschweiz eine Meldung für die A2 Richtung Gotthard, 20 Minuten plus zwischen Buachs und dem Seelisbergtunnel. Und beim Gotthardtunnel braucht es viel, viel Geduld aber in Süden zwischen Altdorf und Göschenen. 3 Stunden und 10 Minuten plus, so wird es hier angegeben. 19 Kilometer Stau. Habt Geduld dort.
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6: Der Frühling hat es drauf, da kann man nichts sagen. Die Sonne macht einen absoluten Top-Job. Pünktlich zum langen Pfingstwochenende ist sie da und haut voll rein. 29 Grad den Nachmittag, praktisch kein Wölkchen am Himmel. Morgen und am Montag nochmals das Gleiche, sogar noch ein dick wärmer, bis zu 31 Grad.
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6: Alles am heutigen Samstag ist irgendwie perfekt, oder? Sonne, Wärme, Pfingstwochenende hat uns sogar noch einen extra Tag parat. Yes, willkommen in der Countdown-Wohlfühlzone. Und was höre ich da? Ihr braucht Sommermusik. Yeah. Ihr bekommt Sommermusik, ganz neu sogar, gerade nach 3 Hits. Jetzt erst einmal Katy Perry und Band-Aids.
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0: Er war zu Lebzeiten der grösste Popstar der Welt und hat in den 80er Jahren auch die Rockfans mal erobern. Und das hat er geschafft. Der Michael Jackson mit seinem Beat It aus dem Mega-Album Thriller. Seine Musik erobert gerade wieder die Charts wegen dem Jackson-Biopic, wo in den Kinos gerade super erfolgreich läuft. Eben auch Beat It erlebt wieder so ein Hoch auf dem Platz 35 heute im Countdown. Am heutigen Samstagnachmittag, wo der Frühling auf Hochtouren läuft, hey, der haut schön rein. Sonne, Wärme, Temperaturen auf Sommerniveau bis 29 Grad heute morgen und übermorgen noch ein bisschen mehr, bis 31 Grad sogar. Und pünktlich sind so die ersten potenziellen neuen Sommerhits am Start.
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0: Das neue sommerliche Teil, das ich euch jetzt vorstelle, kommt vom DJ Topic und der Becky G. Ein Song, der Drive und auch Energie hat und darum problemlos im Club kann punkten, aber eben nicht nur. Ich finde, er ist eben auch geschmeidig genug fürs Radio, inklusive so eine dicke Portionen Sommervibes. Vor über 45 Jahren war das im Fall auch schon so gewesen. Da im Originalhit von La Collegiala. Ein Song aus der Nescafé-Werbung. Wer mag sich erinnern, auch wenn man Kaffee nicht gern gehabt oder als Kind eben noch nicht Kaffee hat dürfen trinken, haben wir das Lied gelost. Vor allem die Version da von Gary Lowe ist in den 80er Jahren entschartet gewesen. La Collegiala. Und jetzt kommt der Topic mit Jahrgang 1992, wo der Erfolg aus dem Jahr, aus den 80er Jahren vom Originalhit gar nicht mitbekommen hat. Aber offenbar hat das Teil doch gleich Spuren bei ihm hinterlassen. Da kommt jetzt seine Version von La Collegiala und heisst Sorry, Papi. Ganz neu bei uns. Yeah.

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0: Huntrix, pass gut zum goldigen Sönneli, wo vom Himmel strahlt golden. So heisst der Hit vom Platz 33 im Countdown. Top Wetter draussen, Top Hits im Radio. Das ist doch die perfekte Kombi. Die 50 beliebtesten Hits der Woche. Und jetzt gibt es einen kurzen Abstecher ins Jahr 2000.
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0: Heute vor 26 Jahren hat Eminem nämlich sein Masterpiece rausgegeben, sein Album «The Marshall Mathers LP». Eines der schnellstverkauften Alben in den USA überhaupt. 8 Wochen Platz 1 dort in den Charts. Vielleicht auch das beste Album, das Eminem je rausgegeben hat, oder? «The Real Slim Shady» war dort drauf. «Please Stand Up». Aber auch «Stand», ein noch grösser Welthit. Mit dem bekannten Sample von der Dido da. Thank you. Gefragt hat er sie übrigens nie. Erst noch einer, der den Song schon die Welt erobert hat. Und ihre Reaktion war: so gut, sie ist fast vom Stuhl gefallen aus Freude. Sie war nämlich selber ein Eminem-Superfan, darum war alles okay für sie, dass ihr das Thank You da zu einem neuen Hit gemacht worden ist. Heute vor 26 Jahren schreibt der Eminem also Geschichte. Und jetzt gibt es den Hit im Radio wieder mal. Da ist Stan.
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0: Hey, der Hit macht einfach gute Laune, finde ich. Der hat so etwas Frühlingshaftes. Schön, geht gut in ein Stay. Von der Leonie ganz neu mit dem Callum Scott auf dem Platz 32. Der Countdown jetzt gerade mit dem höchsten Neusteiger von der Woche.
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0: Taylor Swift. Wieder mit einem neuen Song zurück. Elizabeth Taylor, kommt grad.
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0: Kurz nach 2:30 da klemmt zu einiges in der Region Zürich stockenden Verkehr auf dem A. Auf der A1 beim Gubrist Richtung St. Gallen ab Tietig bis zum Tunnel her. Dann im weiteren Verlauf zwischen Zürich-Seebach und Zürich-Ost. Dann auf dem A3 Westring Richtung Chur zwischen Birmensdorf und Zürich-West. Richtung Basel zwischen Urdorf Nord und dem Limmataler Kreuz. Dann auf der A1 St. Gallen Richtung Zürich zwischen dem Raschplatz Balteswil und Zürich-Ost. Und auf der A51 Zürich-Schaffhausen zwischen Bülach Nord und Kreuzstrasse. Dann in der Region Solothurn auf der A1 Richtung Bern. Ab Rotrisch stehen wir etwa 25 Minuten bis auf Niederbipp. Dann eine lange Kolonne auch Richtung Zürich auf der A1 dort bei Solothurn zwischen Niederbipp und Uensingen. Dann kommt es zu Wartezeiten in der Region Basel auf der A2 Richtung Basel. Eine halbe Stunde plus zwischen Brattelen und der Verzweigung Wiesen und Richtung Luzern zwischen dem Grenzübergang Basel-Weil und der Verzweigung Hagenau plus 20 Minuten und dann nochmal stockender Verkehr auf dieser Strecke ab Egerkingen bis Herkingen. In Zentralschweiz haben wir auch da zwei Richtung Gotthard, 20 Minuten plus zwischen Buachs und dem Selisbergtunnel. Und zum Schluss noch Gotthardtunnel, aber im Süden natürlich viel los. Es ist Pfingsten zwischen Altdorf und Köschene. Da stehen wir etwa 3 Stunden im Stau. 18 Kilometer sind es aktuell.
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0: Dermot Kennedy tönt so, wie er halt tönt. Ein bisschen schwer, ein bisschen jammern. Ja, aber manchmal braucht es eben auch. Platz 29 für ein Funeral. Ah, gut, dass draußen die Sonne scheint und jetzt ein neuer Hit kommt, der auf Party macht. Achtung, da kommt der Martin Garrix.
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0: Martin Garrix, DJ und Produzent, der steht im Studio, dreht ein bisschen an den Knöpfen, bis etwas Gutes entsteht. Ihr kennt ihn wegen solchen guten Sachen da. In the Name of Love mit der Bibi Rexha. Oder da mit der Dua Lipa. Care to be lonely. Hey, der Martin Garrix holt sich einfach immer die Besten von den Besten. Und wer jetzt denkt, hey, der Typ umgeht sich nur mit so coolen jungen Frauen, falsch. Auch alte, graue Herren, sorry, Legenden sind bei ihm am Mikrofon gestanden schon. We are the people we've been waiting for. Der Bono und die Edge. Von YouTube, also egal ob jung oder alt, Hauptsache Weltklasse. Der Martin Garrix hat noch eine andere Person auf seiner Bucketlist. Mit der hat er auch mal einen Song gemacht. Der ist aber nie rausgekommen. 12 Jahre lang ist er rumgelegen, ein Song mit Ed Sheeran. Die beiden haben sich zufälligerweise mal in Amsterdam auf einer Veranstaltung kennengelernt und bemerkt, hey, der andere ist ja eigentlich ganz, ganz cool. Und der Martin Garrix hat dann irgendwie so gedacht, oh, das wird vermutlich nie etwas mit dem Song. Das ist so eine never-ending story. Falsch gedacht. Jetzt ist er nämlich fertig. Martin Garrix, zusammen mit Ed Sheeran. Da ist Repeat It.
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0: Das sind die Hits am Samstagnachmittag, die 50 beliebtesten im Countdown mit dem Solar Roy, den wir hier gerade gehört haben auf dem 27. mit Hurricane. Hey, gleich Halbzeit in der Show vor dem News Update um 3. Lange es noch für den Teddy Swims hier auf dem
1: Platz 26
0: mit Mr. Know-It-All. Geniessen das sonnige und warme Wochenende, also besser geht's kaum, oder? Ha, schön, einfach nur geniessen jetzt.

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6: Schönen Samstagnachmittag euch. Das ist Radio Argovia mit dem News Update am 3.
7: Ich bin der Daniel Schmucki.
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7: In der Schweiz gibt es mittlerweile über 18.000 öffentliche Ladestationen für Elektroautos. Diese verteilen sich auf gut 8.500 Standorte, wie neue Zahlen des Bundesamts für Energie zeigen. In absoluten Zahlen gibt es im Kanton Zürich die meisten Ladestationen. Das Schlusslicht der Rangliste bildet der Kanton Appenzell-Innerrhoden. Auf dem österreichischen Teil der Zugspitze hat sich ein tödlicher Bergunfall ereignet. Ein 19-jähriger Deutscher ist in der Nacht auf gestern ausgerutscht, als er ein Schneefeld überqueren wollte. In der Folge stürzte er 250 Meter in die Tiefe, teilen die Behörden mit. Für den Mann kam jede Hilfe zu spät. Der Ebola-Ausbruch in der Demokratischen Republik Kongo könnte auch Folgen für das Fußballnationalteam haben. Die USA wollen, dass sich das Team vor der bevorstehenden Fußball-Weltmeisterschaft 21 Tage in Isolation begibt, berichtet der Fernsehsender ESPN. Andernfalls würde die Nationalmannschaft die Einreise riskieren. Nach einem Ruhetag geht es heute für die Schweizer Eishockey-Nazi an der Heim-WM weiter. Sie trifft am späteren Nachmittag auf Ungarn. Die Nazi hat bisher brilliert. Gegen Aufsteiger Großbritannien bekundete sie zuletzt aber überraschend Mühe. Das passiere heute gegen Ungarn bestimmt nicht nochmals, verspricht Nazi-Stürmer Timo Meyer.
8: Wir haben jetzt unsere Lektion gehabt, glaube, wie wir gesehen haben, wie es hart wird für uns, wenn wir nicht richtig spielen. Es ist einfach, um die Lektion rauszuziehen. Und wir werden das nächste Spiel parat sein und die richtige Entscheidung treffen.
7: Pack-Einwurf beim WM-Spiel Schweiz-Ungarn ist um 16.20 Uhr.
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6: So, immer noch einiges los in der Region Zürich. Stockender Verkehr auf der A1 im Gubrist Richtung St. Gallen, ab Dietike bis zum Tunnel her. Auf dem A3 Westring Richtung Chur zwischen Birmensdorf und Zürich West und Richtung Basel zwischen Urdorf Nord und am Limmataler Kreuz. Dann auf der A1 St. Gallen Richtung Zürich zwischen der Verzweigung Brüttiselle und Zürich Ost und auf der A51 Zürich Schaffhausen zwischen Bülach Nord und Kreuzstrasse. Dann ist Plus von einer halben Stunde fast in der Region Solothurn auf der A1 Richtung Bern zwischen Rotrist und Niederbipp und stockender Verkehr auf der A1 Richtung Zürich zwischen Niederbipp und Herkingen. Eine Viertelstunde länger haben wir in der Region Basel auf der A2 Richtung Basel zwischen der Verzweigung Hagnau und der Verzweigung Wiese und Richtung Luzern zwischen dem Grenzübergang Basel-Weil und der Verzweigung Hagnau, dort stockend und stockender Verkehr auch noch an Begenkingen dann bis zu der Verzweigung Herkingen. Zentralschweiz zum Schluss noch auf der A2 Richtung Gotthard, 20 Minuten plus zwischen Buachs und dem Seelisberg Tunnel und beim Gotthardtunnel aber im Süden zwischen Altdorf und Göschenen haben wir 3 Stunden Pause. Einfach im Auto hocken und warten. 18 Kilometer. Haben Geduld dort.
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6: Einfach herrlich. Der Frühling geht pünktlich zum langen Pfingstwochenende. Einfach alles. Kaum ein Wölkchen am Himmel. Es ist einfach nur sonnig und warm mit bis zu 29 Grad. Und das bleibt auch so. Das Timing ist perfekt. Sonntag und Montag sogar noch ein dicke wärmer. 30 bis 31 Grad.
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6: Kurz nach dem 3, der Countdown läuft. Die Sonne knallt vom Himmel, 29 Grad. Hey, das Pfingstwetter zeigt sich in Bestform. Und was es für einen perfekten Nachmittag noch braucht, sind die Hits. Und der Countdown liefert, ihr wisst es, zuverlässig. Die 50 beliebtesten von der Woche, immer am Samstagnachmittag. Der nächste kommt von Alle Farben und heisst Baby Goodbye. Los geht's!
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0: «Time to Shine», das ist der offizielle Song von der Eishockey-WM, der gerade läuft hier bei uns in der Schweiz. Gemacht von einem, der früher selber viel auf dem Eis gestanden ist, der Bastian Baker ist das da gewesen, auf dem Platz 23 im Countdown den Nachmittag. Hey, und jetzt vom einen Sportturnier heute zum nächsten. Da haben wir etwas.
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0: So, wir haben den 23. Mai und nicht einmal mehr drei Wochen bis zum Start der Fußball-WM in den USA, Kanada und Mexiko. Und neu ist ja das Mal, dass es im Finale eine Halftime-Show gibt, so wie beim Super Bowl. Seit kurzem ist ja klar, wer sie macht. Auf der Bühne stehen am 9.

an die Abermillionen jungen BTS-Fans, oder? Gekreische und so. Die kommen übrigens nachher gerade da bei mir im Countdown mit dem neuen Hit Swim. Also, die einen feiern die Halftime-Show, die auf uns zukommt. Die anderen brauchen so ein Tamtam überhaupt nicht. Was es aber schon länger gibt, auch das mal wieder, ist ein offizieller WM-Song. Und der kommt schon wie 2010 von der Shakira. Da haben wir sie gerade, der heisst

0: Das ist der Justin Bieber und Nicki Minaj. Die Stimme von Bieber tönt auch noch sehr, sehr jung. He? Er ist zu dem Zeitpunkt, auch erst gerade 18 gewesen. Und der Song noch kein Hit. Erst seit seinem Auftritt am Coachella Festival haben viele da seine Beauty and the Beat entdeckt und cool gefunden. Also mit einer 14-jährigen Verspätung ist der Track jetzt doch auch noch im Countdown gelandet. Heute auf dem Platz 21. Und wieso ist uns der Song eigentlich vor 14 Jahren nicht aufgefallen? Wieso haben wir den damals noch nicht gefeiert gehabt? Ja, wir haben eben anders gelost. Und zwar Sättigungszeugs hier.
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0: Ich habe den Countdown von Ende Mai 2012 mitgebracht. So hat Top 3 Töne gehabt.
1: Platz 3. Hey,
0: Carly Rae Jepsen. Große Medaille Call Me Maybe. Eine weiter oben platziert da.
1: Platz 2.
0: Fun. Mit We Are Young. Und vor 14 Jahren haben wir hier im Countdown ein Nickel-Nagel-Neues Nummer 1 gefeiert.
2: Und jetzt der Platz 1!
0: Woo! Der Flowrider mit Whistle geht's jetzt.
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0: Mal Smith von Mel Horan, Drive Safe. Das ist Platz 20 und er übernimmt jetzt gerade den Harry Styles auf dem 19. American Girls. Kommt gerade.
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0: Es war 15:30 Uhr, grössere Wartezeiten aktuell in der Region Zürich nach einem Unfall auf der A51 Bülach Richtung Zürich zwischen Kloten Nord und dem Bubenholztunnel. Eine Fahrspur ist gesperrt, dann Flughafen Richtung Zürich ist die Höhe Glabrück wegen einem Unfall gesperrt. Dann stehen wir vor einem Gubrist Richtung Zürich bzw. Richtung St. Gallen, so ist richtig, aber am Limmataler Kreuz bis zum Tunnel her. Auf dem A3-Westring Richtung Chur zwischen Birmensdorf und Zürich-West und Richtung Basel zwischen Urdorf Nord und dem Limmataler Kreuz. Dann haben wir auch länger in der Region Solothurn auf der A1 Richtung Bern. Ab Rotrist bis Niederbipp, ein Plus von 25 Minuten. Und Stop and Go in die andere Richtung, Richtung Zürich, zwischen Niederbipp und Herkingen. In der Zentralschweiz haben wir gut 20 Minuten mehr auf der A2 Luzern Richtung Gotthard, zwischen Buochs und dem Selisbergtunnel. 4 Kilometer Stau. Und beim Gotthardtunnel, aber im Süden, sind es gut 2 Stunden und 50 Minuten, wo wir vor der Röhre stehen. 17 Kilometer zwischen Altdorf und Göschen. Habt eine gute Fahrt und viel Geduld.
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0: Yeah. Sie schiebt sich diese Woche drei Plätze auf, vor Woche 20, jetzt 17. Das ist Holly Hammerstone im Countdown mit To Love Somebody. Super schönes Frühlingswetter haben wir. Hey, schaut raus, falls ihr nicht selber draußen sind. Sonne pur, 29 Grad. Hey, wer von euch hat alles Bock auf ein Glasse?
1: Yeah.
0: Yes, das glaube ich. Okay, das müsst ihr euch selber besorgen. Neue Musik aber, mit dem kann ich jetzt dienen. Auch okay, oder?
1: Yeah.
0: Gut, here we go.
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0: Wenn man ja ein bisschen älter ist, reden wir ja gerne von den guten alten Zeiten. Hey, weisst du noch, dort in den 80er Jahren war doch alles viel, viel besser gewesen. Und die Jungen so... Ja, ja, klar, red du nur. Was ist, wenn das jetzt, genau, was wir jetzt erleben, die guten alten Zeiten sind, wo später alle davon reden? Über genau das singt der Christus Arendi in seinem neuen Hit, beziehungsweise er will uns daran erinnern, dass man eben die guten Zeiten nicht erst später feiern soll, sondern gerade jetzt in dem Moment, wo wir eben da sind. Und darum tun sie neue Hit Good Old Days nach so einem warmen Tag mit Sonne, so nach Festivalnacht, einfach nach allem, wo man jetzt eben geniesst und einfach nicht will vergessen in Zukunft. Und falls ihr euch fragt, wer ist denn eigentlich der Christus Arendi? Kenne ich den überhaupt von irgendwo? Ganz gut möglich. Der hat nämlich zum Beispiel den hier gesungen. Da. Oder auch den. Das ist die Stimme von Christus Arendi. Jetzt hier mit seinem brandneuen Track. Good Old Days.
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0: schöne Hit. Mal zum Durchschnaufen. Hey, Wochenende, super Wetter, 30 Grad. Heisst ja nicht immer nur Party, Party, Party. Hey, mal einen zum dazwischen oben runterkommen. Auch ganz schön. Platz 15, Sienna Spyro und Die on this Hill.
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0: Yes, das ist der Countdown an diesem langen, langen Pfingstwochenende. Und jetzt kommt der wahnsinnig erfolgreiche deutsche DJ Robin Schulz. Und jetzt, ja, ihr ahnt es natürlich, jetzt wieder Vollgas-Party. In seinen Songs geht es vielmals um Sonne. Sun goes down, oder? Yeah, right. Sun will shine. Und wenn ich jetzt jeden von seinen Hits einfach nur ganz, ganz kurz würde anspielen, wir wären am Ende von der Show, glaube ich, noch nicht fertig. Auf jeden Fall hat der Robin Schulz eine ganz neue Single rausgehauen und die hören wir uns jetzt mal zusammen an. Der Robin Schulz schreibt hier dazu auf Insta, lasst mich schauen, «Better times are coming», es kommen also bessere Zeiten. «When the sun comes out and life starts sounds like this», also wenn die Sonne rauskommt und das Leben plötzlich so tönt. Wahrscheinlich eben genau wie der Hit meint er. «Better times», ganz neu, zusammen mit der Sängerin Barbs. Führt jetzt Premiere hier bei mir in der Show. Los geht's!
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5: Das ist Wochenende bei Radio Argovia. Schönen Nachmittag euch, es ist 4 Uhr.
6: Ich bin der Daniel Schmucki.
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6: Die Löhne der Krankenkassenchefs sind im vergangenen Jahr stark gestiegen. Die Chefs von CSS, Hilsana und Sanitas verdienten alle rund 1 Million Franken. Nun hat sich erstmals Bundesrätin Elisabeth Bumschneider dazu geäußert. Sie sagte gegenüber Radio SRF, sie verstehe, dass die hohen Saläre für die Bevölkerung schwierig zu verstehen seien. Sie würde anstelle der Krankenkassen anders vorgehen. Im deutschen Grenzgebiet zur Schweiz wird eine junge Frau vermisst. Die 20-Jährige hielt sich zuletzt in einer Jugendherberge in Zürich auf. Der letzte Kontakt war bereits Ende März. Laut der Polizei Baden-Württemberg könnte sie sich weiter in der Schweiz oder in Süddeutschland aufhalten. Im berühmten Krüger-Nationalpark in Südafrika sind zwei tote Touristen entdeckt worden. Es handelt sich um einen 71-jährigen Mann und eine Frau, deren Identität noch nicht geklärt werden konnte. Die Polizei hat gemäß eigenen Angaben Mordermittlungen aufgenommen. Nach einem Ruhetag geht es heute für die Schweizer Eishockey-Nazi an der Heim-WM weiter. Sie trifft am späteren Nachmittag auf Ungarn. Die Nazi hat bisher brilliert. Gegen Aufsteiger Großbritannien bekundete sie zuletzt aber überraschend Mühe. Das passiere heute gegen Ungarn bestimmt nicht nochmals, verspricht Nazi-Stürmer Timo Meier.
8: Wir haben jetzt unsere Lektion gehabt, glaube ich, wie wir gesehen haben, wie es hart wird für uns, wenn wir nicht richtig spielen. Es ist einfach, um die Lektion rauszuziehen. Und wir werden das nächste Spiel parat sein und die richtige Entscheidung treffen.
6: Pöckeinwurf beim WM-Spiel Schweiz-Ungarn ist um 16.20 Uhr.
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5: In der Region Zürich muss man noch ein bisschen warten auf den Nordring Richtung St. Gallen zwischen dem Limmataler Kreuz und dem Gubristunnel, dann auf dem A3 Westring Richtung Basel zwischen Udorf Nord und dem Limmataler Kreuz und Flughafen Richtung Zürich, da ist auf Höhe Gladbruck die Fahrt nach einem Unfall gesperrt. In der Region Solothurn verlieren der gute Viertelstunde auf der A1 Richtung Bern zwischen Herkingen und Niederbipp. Dann geht es auch schleppend vorwärts in der Zentralstadt auf der A2, Luzern Richtung Gotthard zwischen Buochs und dem Seelisberg-Tunnel. Und noch beim Gotthard-Tunnel aber im Süden sind ja, 15 Kilometer immer noch. Das heisst, ihr verliert gut 2 Stunden und 30 Minuten. Habt Geduld.
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5: Der Frühling liefert ab und zwar auf dem allerhöchsten Niveau. Sonne pur, kaum ein Wölkchen am Himmel bei warmen 29 Grad. Ach, einfach herrlich zum Geniessen. Morgen und am Montag dann das gleiche Programm und noch ein Spürli wärmer bis 31 Grad.
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5: Willkommen zurück in der Show. Also auch wenn ich es nicht weiss, aber ich vermute mal, dass der Kamerad in der letzten Woche im Kino das Michael Jackson Biopic ist gegangen, weil er hat es da mal in der Show verraten. Er ist Fan von...
12: Echt 80er, 70er Michael Jackson. Hör ich super gern.
5: Ja, dann passt das ja super gut, dass der King of Pop, seit er im Kino zu sehen ist, wieder mit seinen Kult-Hits im Countdown platziert ist. Billie Jean kommt gerade nach einem Jackson-Fan-Kamerad. Da ist er mit Hug Yourself.
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0: gemütlich geniessen hier bei viel Sonne. Der Schweiß tropft hier zum Takt von So Easy to Fall in Love. Olivia Dean im Countdown in dieser Woche auf dem Platz 11. Das heisst, wir stehen kurz vor der Top 10 an diesem Samstagnachmittag. Machen wir auch gerade, aber zuerst gibt es noch einen anderen Typ, und zwar den Dan Tominski. Wer von euch kennt den Dan Tominski? Hand auf! Okay, das ist überschaubar. Hey, Dan Tominski, Country-Musiker aus Amerika. Der Avicii, hey Avicii, rest in peace. Der Avicii, der DJ aus Schweden, hat ihn auch nicht gekannt, hätte aber gerne immer einen von seinen Songs mit seiner Stimme gehabt. Er hat es dann auch mal geschafft. Die Stimme von ihm hat der Avicii vorher irgendwo in einem Kinofilm aufgeschnappt. Und er den Musiker dann ist googeln. Hey, ist er blass verneint worden? 14 Grammys hat er schon gewonnen. Okay, die Chancen stehen vermutlich schlecht, dass er ihn für einen Song gewinnen hat gefunden. Der aber hat sich doch gefreut über die Anfrage vom Avicii aus Schweden. Und er hat tatsächlich dann den Song «Hey Brother» gesungen. Wie wir alle wissen mittlerweile, die Stimme von Dan Tominski. Und jetzt wagt der Dan wieder einen Ausflug in die Dance-Musikabteilung. Der Kygo ist nämlich jetzt auf ihn aufmerksam geworden und hat ihn seinen neuen Track singen lassen. Der heisst «Heaven on your mind». Und das ist er da. Premiere bei mir jetzt in der Show.
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0: Hey, das macht Laune, hey, das fühlt sich gut an, das hat Power. Platz 9. Dre haben wir gehört hier im Countdown und Where is my husband? Ja, es fühlt sich ja nicht nur gut an, es fühlt sich auch nach Sommer an heute. Das Gute ist, das Wetter von heute können wir eigentlich über das ganze Pfingstwochenende geniessen. Es ist und bleibt einfach nur schön sonnig und warm, bis sogar heiß. Am Pfingstmendig sind bis zu 31 Grad möglich. 31 Grad.
1: Peter, spiel doch wieder mal ein bisschen Sommermusik. Bitte.
0: Okay. Sommermusik könnt ihr haben, wieso nicht so einen richtig kultigen aus den 90ern, sondern einen Vollblut-Sommerhit. Einer, der nach Sommer, Sonnenstrand und Lebensfreude pur tönt. Einverstanden? Okay. Habe ich da. Das sind

0: Hey, der gute Ed Sheeran hat uns heute schon mal schön eingeheizt mit seinem neuen Track, wo der DJ Martin Garrix für ihn die Beats dazu gebastelt hat. Aber hey, es geht ja auch ein bisschen ruhiger. Auch schön, wie hier auf dem Platz 8 haben wir gehört. Camera! Das ist der Countdown jetzt und geht mit den 7 beliebtesten Hits der Woche. Der Platz 7 holt sich klack, klack. Out of the Dark spiele ich euch gerade.
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0: So, da kommt die Übersicht kurz nach 16:30. In der Region Zürich kommt es immer noch zu Wartezeiten beim Nordring Richtung St. Gallen, ab dem Limmataler Kreuz bis zum Gubrisch-Tunnel. Dann auf dem A3-Westring Richtung Basel zwischen Urdorf Nord und dem Limmataler Kreuz. Und auf der A1 St. Gallen Richtung Zürich ab Wallisellenstände bis Zürich-Ost stockenden Verkehr auch dort. Dann geht es länger im Aargau auf der A1 Richtung Bern, weil auf Höhe Aarau-Ost das Auto eine Panne hat. Der Pannenstreifen ist blockiert. Das Auto steht am Ende vom Beschleunigungsstreifen bei der Einfahrt Aarau-Ost. Dann Stop and Go in der Region Solothurn auf der A1 Richtung Bern zwischen Herkingen und Niederbib. Und starke Nervenbraucher auch beim Gotthardtunnel zwischen Erstfeld und Göschenen. Hat es immer noch 15 km Stau. Das kostet euch dort gut und gern 2,5 Stunden.
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0: Platz 7 jetzt. Klock, klock.

0: So tönt der Hit vom Platz 5 die Woche im Countdown. Blood Running ist da vom Ray Dalton. Hey, ich hoffe, ihr geniesst die Sonne so richtig und die grossen Hits dazu. Es hören jetzt nicht mehr viel. Vier sind es noch mit dem Spitzenreiter, wo wieder Alex Warren heisst. Fragezeichen, Fragezeichen. Dreimal hat er schon geschafft. Vielleicht heute zum vierten Mal, vielleicht aber auch nicht. Die Auflösung gibt es in guter Viertelstunde. Hey, wir holen uns vor der Top 4 jetzt noch ein bisschen neue Sound in die Show. Der ist natürlich nicht neu. Aber gut, Lola Young. Messi. Ihre grosse, grosse Hit. Und jetzt gibt es etwas Neues von der guten Lola. Gestern rausgekommen in diesem Easy Track. Kann man sich schön fallen lassen. Die Sonne aufsaugen und das lange Pfingstwochenende geniessen. Ich find's cool. Lola Young, From Down Here.
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0: Platz 2 für Bibi Rex hat die Woche zusammen mit Faithless und New Religion. Also sie kommt ganz nah dran her an den Platz 1. Aber ja, die Krone bleibt eben, wo sie ist. Aber zuerst spulen wir jetzt mal kurz zurück.
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0: Auf dem 10. gehört haben wir den Michael Schulte mit seinem 5 AM. Das 9. für Dre. Aber vom 3. Where is my husband? Das 8. Minus 1 für Ed Sheeran, Camera, vor Woche 7 gewesen. Dafür kommen die Klock Klock rauf, von 8 auf 7. Out of the dark. Top 10 Premiere für Noemi Beza, von 11 rauf auf 6. Woche. Hear me. Dann das 5. haben wir gehört. Der Ray Dalton, plus 1 für Blood Running. Das 4. kommt rauf vom 5. Stress und Cyan. How to heal. Aber geht's für den Nico Santos. Von 2 auf 3. All time high. Und gerade gehört auf dem 2. Bibi Rex Sound Faithless New Religion. Und da ist er zum vierten Mal in Folge an der Spitze. Eure Nummer 1 heisst Fever Dream von Alex Warren. Nächste Woche bin ich wieder da mit einem frischen Hit-Update am Samstagnachmittag. Bis dahin, Sonne aufsaugen, durchschnaufen und nur geniessen. Hey, schöne Pfingsten wünsche ich euch. Ich bin der Peter Stutz.
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7: 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Hier sind die wichtigsten Meldungen am Samstagabend. Es ist 5 Uhr.
8: Ich bin der Daniel Schmucki.
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8: Bundesrätin Elisabeth Bohm-Schneider ist irritiert über die hohen Cheflöhne bei den Krankenkassen. Diese seien schlicht für das Vertrauen, sagt sie gegenüber Radio SRF.
10: Also ich verstehe, dass es für die Bevölkerung schon schwierig ist anzunehmen, denn wenn man seine Prämie zahlt für die Grundversorgung, denkt man, man zahlt nicht für so große Löhne. Für mich ist es immer, ja, die Krankenkassen haben das entschieden, aber dann, was heißt es zum Vertrauen der Bevölkerung?
8: Bohm-Schneider reagiert damit auf einen Bericht des Tagesanzeigers. Dieser hatte diese Woche publik gemacht, dass die Löhne der Krankenkassenchefs nun an der Millionengrenze kratzen. Im deutschen Grenzgebiet zur Schweiz wird eine junge Frau vermisst. Die 20-Jährige hielt sich zuletzt in einer Jugendherberge in Zürich auf. Der letzte Kontakt war bereits Ende März. Laut der Polizei Baden-Württemberg könnte sie sich weiter in der Schweiz oder in Süddeutschland aufhalten. Es könne nicht ausgeschlossen werden, dass die Vermisste sich in einer hilflosen Lage befinde, schreibt die Polizei weiter. Im berühmten Krüger-Nationalpark in Südafrika sind zwei tote Touristen entdeckt worden. Es handelt sich um einen 71-jährigen Mann und eine Frau, deren Identität noch nicht geklärt werden konnte. Die beiden wurden mit schweren Verletzungen am Oberkörper aufgefunden, teilt die Polizei mit. Die genauen Umstände sind noch nicht klar. Die Polizei hat Mordermittlungen aufgenommen. An der Eishockey-WM in der Schweiz gewinnt Lettland gegen die USA mit 4:2. Damit sorgen die Letten für Hochspannung im Kampf um die Viertelfinalplätze. In der anderen Gruppe kommt Dänemark im Killerduell gegen Slowenien zu einem 4:0-Sieg.
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7: Rechnet mit Verspätungen in der Region Zürich auf dem Nordring Richtung St. Gallen, Stop and Go ab dem Limmataler Kreuz bis zum Gubrisch-Tunnel, dann auf dem A3-Westring Richtung Basel zwischen Urolf Nord und dem Limmataler Kreuz und auf der A1 St. Gallen Richtung Zürich zwischen Wallisellen und Zürich-Ost. Im Aargau kommt es zu Problemen auf der A1 Richtung Bern, weil auf der Höhe Aarau-Ost das Auto eine Panne hat. Der Pannenstreifen ist blockiert. Das Auto steht am Ende vom Beschleunigungsstreifen bei der Einfahrt Aarau-Ost. Rechnen mit ein paar Minuten mehr in der Zentralschweiz auf der A2 Richtung Luzern zwischen Dagmersellen und Sursee. Die rechte Fahrspur ist blockiert, auch dort hat das Auto eine Panne. Und beim Gotthardtunnel können wir euch eine lange Kolonne leider nicht ersparen. 15 Kilometer sind es immer noch zwischen Erstfeld und Göschen. Das kostet euch dort gut 2,5 Stunden.
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7: Wer hat noch Lust auf Regen? Niemand, es gibt auch keinen. Es bleibt sonnig und warm. Momentan messen wir um die 29 Grad. Und das zieht sich durch das ganze Pfingstwochenende. Morgen und am Montag sogar 30 bis 31 Grad. Der Frühling ist also voll in seinem Element.
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1: Es ist der 23. Mai 2010. Ein völlig unbekanntes Duo aus Rumänien liefert einen von den Sommerhits. Der Edward Meja und die Vika Gigolina mit Stereo Love. Der Macher von Stereo Love ist aber nicht einfach DJ. Der Edward Meja absolviert die Musikhochschule in Bukarest. Er schreibt schon als 19-Jähriger einen Song für die rumänische Vorausscheidung für den Eurovision Song Contest und erreicht damit im Finale den guten vierten Platz. 3 Jahre später gibt der Edward Meja die erste Single unter seinem eigenen Namen raus und gerade die wird ein absoluter Hit. Die Melodie allerdings ist nicht ganz auf seinem Mist gewachsen. Er ist 20 Jahre in der Musikgeschichte zurück ins Jahr 1989 und hat ganz gut beim Eldar Mansurov und seinem Song «Bayatilar» hergelost. Der Eldar Mansurov ist ein Musiker aus Aserbaidschan. Aus dieser Instrumental-Nummer «Bayatilar» wird der Welthit «Stereo Love» und einer der Sommerhits 2010 von Edward Meja und der Vika Cigolina.

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1: 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Rettungsversuch, schwere Vorwürfe gegen die Polizei, nachdem ein Bauer auf einem Hof einen Hund erschießt. Außerdem Branzerie. Er gibt zu, 14 Brände in der Region Solothurn geleitet zu haben. Der Feuerteufel rettet zum allerersten Mal. Und Wettschulden. Zu Fuß von Paris bis Oeschgen. Der alte Regierungsrat Alex Hürzeler ist auf der letzten Etappe.
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7: Guten Abend, ich bin der Daniel Schmucki.
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7: Bundesrätin Elisabeth Bohm-Schneider ist irritiert über die hohen Cheflöhne bei den Krankenkassen. Diese seien schlicht für das Vertrauen, sagt sie gegenüber Radio SRF.
8: Also ich verstehe, dass es für die Bevölkerung schon schwierig ist anzunehmen, denn wenn man seine Prämie zahlt für die Grundversorgung, denkt man, man zahlt nicht für so große Löhne. Für mich ist es immer, ja, die Krankenkassen haben das entschieden, aber dann, was heißt es zum Vertrauen der Bevölkerung?
7: Bohm-Schneider reagiert damit auf einen Bericht des Tagesanzeigers. Dieser hatte diese Woche publik gemacht, dass die Löhne der Krankenkassenchefs nun an der Millionengrenze kratzen. Der ukrainische Präsident Volodymyr Zelensky pocht in einem Brief auf eine volle EU-Mitgliedschaft. Es wäre ungerecht für die Ukraine, in der Europäischen Union präsent zu sein, aber ohne Stimme zu bleiben, schrieb Zelensky an die EU-Spitzen. Der deutsche Bundeskanzler Friedrich Merz hatte kürzlich einen Sonderstatus für die Ukraine vorgeschlagen. Auf einem Flug vom australischen Brisbane nach Hongkong ist es zu heftigen Turbulenzen gekommen. Dabei wurden 10 Personen verletzt. 8 von ihnen mussten nach der Landung ins Spital gebracht werden, berichten lokale Medien. Demnach hat sich der Zwischenfall auf einem Flug der Airline Cathay Pacific ereignet.
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7: An der Eishockey-WM in der Schweiz gewinnt Lettland gegen die USA mit 4:2. Damit sorgen die Letten für Hochspannung im Kampf um die Viertelfinalplätze. In der anderen Gruppe kommt Dänemark im Killerduell gegen Slowenien zu einem 4:0-Sieg.
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7: Es stockt und staut auf der üblichen Strecke. Richtig viel Geduld braucht es aber weiterhin auf der Nord-Süd-Achse. Über 2 Stunden länger geht die Fahrt in Richtung Süden. Vor dem Gotthard da staut sich der Verkehr zwischen Erschfeld und Güschene auf 13 Kilometer. Als Alternativroute wird da 13 via San Bernardino empfohlen. Aber auch da braucht es sicher 1 Stunde länger zwischen Zizers und Rotenbrunnen. Und unterwegs viel Geduld und kommen gut und sicher ans Ziel.
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7: Es geht am morgen am Pfingstsonntag sonnig und sommerlich weiter. Mit lokal bis zu 32 Grad wird sogar noch mal ein Spürchen wärmer als heute.
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2: Rettungsversuch, schwere Vorwürfe gegen die Polizei, nachdem ein Bauer auf einem Hof einen Hund erschießt. Außerdem Branzerie. Er gibt zu, 14 Brände in der Region Solothurn gelegt zu haben. Der Feuerteufel rettet zum allerersten Mal. Und Wettschulden. Zu Fuß von Paris bis Oeschgen. Der alte Regierungsrat Alex Hürzeler ist auf der letzten Etappe.
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2: Uhr. Guten Abend, ich bin der Daniel Schmucki.
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2: Der Euro-Airport Basel-Mühlhaus rechnet auch am diesjährigen Pfingstwochenende mit viel Betrieb. Die Verantwortlichen gehen davon aus, dass etwa 122.000 Passagiere den Flughafen nutzen dürften. Zum Vergleich, vor einem Jahr waren über Pfingsten knapp 128.000 Personen über den Euro-Airport Basel-Mühlhaus geflogen. Der ukrainische Präsident Volodymyr Zelensky pocht in einem Brief auf eine volle EU-Mitgliedschaft. Es wäre ungerecht für die Ukraine, in der Europäischen Union präsent zu sein, aber ohne Stimme zu bleiben, schrieb Zelensky an die EU-Spitzen. Der deutsche Bundeskanzler Friedrich Merz hatte kürzlich einen Sonderstatus für die Ukraine vorgeschlagen. Auf einem Flug vom australischen Brisbane nach Hongkong ist es zu heftigen Turbulenzen gekommen. Dabei wurden 10 Personen verletzt. 8 von ihnen mussten nach der Landung ins Spital gebracht werden, berichten lokale Medien. Demnach hat sich der Zwischenfall auf einem Flug der Airline Cathay Pacific ereignet.
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2: Die Schweizer Eishockey-Nationalmannschaft gewinnt an der Heim-WM auch das 6. Spiel. Sie feiert gegen Ungarn einen diskussionslosen 9:0-Sieg. Damit bleibt die Schweizer Nazi weiterhin Gruppenerster. Das letzte Gruppenspiel gegen das ebenfalls noch verlustpunktlose Finnland findet am Dienstagabend statt.
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2: Auf der A1 Bern Richtung St. Gallen zwischen dem Limmentaler Kreuz und dem Gubrist-Tunnel stockt es wegen Verkehrsüberlastung. Deutlich länger geht es, wenn ihr in Richtung Süden wendet. Knapp eineinhalb Stunden Zeitverlust haben wir im Moment noch vor dem Gotthard. Das steht zwischen der Erschfeld und Güschene auf 8 km. Auch auf der Alternativroute der A13 via San Bernardino geht es etwa eine Stunde länger als normal. Kommt gut das Ziel und dort, wo ihr braucht, ganz viel Geduld.
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3: Hey, das ist ein Träumchen von aussen. Am Morgen wieder Sonne pur und blauer Himmel bei sommerlich warmen 29 Grad. Und weil es so schön ist, nehmen wir das Wetter auch am Pfingstmeindig gerne mal mit offenen Armen bis 30 Grad denkt.
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3: Guten Abend, ich bin der Daniel Schmucki.
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3: Der Euro-Airport Basel-Mühlhaus rechnet auch am diesjährigen Pfingstwochenende mit viel Betrieb. Die Verantwortlichen gehen davon aus, dass etwa 122.000 Passagiere den Flughafen nutzen dürften. Zum Vergleich, vor einem Jahr waren über Pfingsten knapp 128.000 Personen über den Euro-Airport Basel-Mühlhaus geflogen. Auf einem Flug vom australischen Brisbane nach Hongkong ist es zu heftigen Turbulenzen gekommen. Dabei wurden 10 Personen verletzt. 8 von ihnen mussten nach der Landung ins Spital gebracht werden, berichten lokale Medien. Demnach hat sich der Zwischenfall auf einem Flug der Airline Cathay Pacific ereignet. Passagiere hätten laut geschrien und Gegenstände seien wild durch die Luft geflogen.
1: Sport.
3: Die Schweizer Eishockey-Nationalmannschaft gewinnt an der Heim-WM auch das 6. Spiel. Sie feiert gegen Ungarn einen 9:0-Kantersieg. Nazi-Captain Roman Josi traf dreifach und erzielte den schnellsten WM-Hattrick der Geschichte. Entsprechend zufrieden war er im SRF-Interview.
4: Ja, auf jeden Fall. Ich glaube, es ist sicher nicht selbstverständlich. Jetzt mit dem ersten Spiel, das wir die auch gewonnen haben. Und auch heute sind die Augen näher reingefallen. Das hat uns sicher geholfen, aber wir können sicher zufrieden sein.
3: Das letzte Gruppenspiel bestreiten die Schweizer am Dienstagabend gegen Finnland. Formel-1-Fahrer George Russell gewinnt das Sprintrennen beim Grossen Preis von Kanada. Der Mercedes-Pilot setzt sich knapp gegen Weltmeister Lando Norris im McLaren und Teamkollege Kimi Antonelli durch.
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3: Langsam aber sicher ruhiger zu auf der Strasse, speziell auch in Richtung Süden. Vor dem Gotthard, da steht es nur noch zwischen Wassen und Göschne, und zwar auf 3 Kilometer. Das heisst, ihr habt aktuell noch etwa eine halbe Stunde länger. Sonst haben wir keine Meldungen über grössere Störungen auf der Strasse. Kommen gut und sicher ans Ziel.
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5: Auch der Pfingstsonntag leitet sich richtiges Zeug morgen. Sonnen und blauer Himmel vom Morgen bis zum Abend bei sommerlich warmen 29 Grad. Und auch der Pfingstmendung liefert Sonne 30 Grad. Mehr braucht es eigentlich nicht.
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2: Diese Themen haben heute Schlagzeilen gemacht. Guten Abend.
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2: Bundesrätin Elisabeth Bohm-Schneider ist irritiert über die hohen Cheflöhne bei den Krankenkassen. Diese seien schlicht für das Vertrauen, sagt sie gegenüber Radio SRF.
3: Also ich verstehe, dass es für die Bevölkerung schon schwierig ist anzunehmen, denn wenn man seine Prämie zahlt für die Grundversorgung, denkt man, man zahlt nicht für so große Löhne. Für mich ist es immer, ja, die Krankenkassen haben das entschieden, aber dann, was heißt es zum Vertrauen der Bevölkerung?
2: Bohm-Schneider reagiert damit auf einen Bericht des Tagesanzeigers. Dieser hatte diese Woche publik gemacht, dass die Löhne der Krankenkassenchefs nun an der Millionengrenze kratzen. In der Schweiz gibt es mittlerweile über 18.000 öffentliche Ladestationen für Elektroautos. Diese verteilen sich auf gut 8.500 Standorte, wie neue Zahlen des Bundesamts für Energie zeigen. In absoluten Zahlen gibt es im Kanton Zürich am meisten Ladestationen, gefolgt von den Kantonen Bern und Waadt. Das Schlusslicht bildet der Kanton Appenzell-Innerrhoden. Dort gibt es nur 31 Möglichkeiten, um sein Elektrofahrzeug aufzuladen.
4: Bundesrat Ignazio Cassis hat in Athen die neue Schweizer Botschaft eingeweiht. Sie ist als Schweizer Haus für Kultur, Forschung und Diplomatie konzipiert und vereint unter einem Dach die Botschaft, die Schweizer Schule für Archäologie und eine Kulturstiftung. Cassis führte gestern in Athen auch Gespräche mit dem griechischen Außenminister und dem Verteidigungsminister, wie das Auswärtige Amt bestätigt. Dabei ging es auch um die Fragen der regionalen Sicherheit. Die wichtigsten europäischen Verbündeten der Ukraine haben mit Präsident Volodymyr Zelensky darüber beraten, wie die stockenden Bemühungen um ein Ende des russischen Angriffskriegs wieder in Gang gebracht werden können. Die Europäer waren bisher an den Gesprächen unter der Vermittlung der USA gar nicht direkt beteiligt. Der russische Präsident Wladimir Putin hatte sich zur Einbindung der Europäer bereit erklärt, gleichzeitig aber Ex-Bundeskanzler Gerhard Schröder als Unterhändler ins Spiel gebracht.
2: Der Ebola-Ausbruch in der Demokratischen Republik Kongo könnte auch Folgen für das Fußballnationalteam haben. Die USA wollen, dass sich das Team vor der bevorstehenden Fußball-Weltmeisterschaft 21 Tage in Isolation begibt. Andernfalls würde die Nationalmannschaft die Einreise riskieren, berichtet der Fernsehsender ESPN. Die Demokratische Republik Kongo hat sich erstmals seit über 50 Jahren wieder für eine Endrunde der Fußball-WM qualifiziert.
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5: Damit ihr wisst, wie es bei euch unterwegs aussieht, schaut am besten kurz in die Argovia-App für die neuesten Verkehrsinfos. 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Gute Fahrt euch.
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5: Auch in den nächsten Tagen gibt es Traumwetter für uns. Die Sonne präsentiert sich über Pfingsten in Hochform und bringt sommerlich warme 29 bis sogar 30 Grad.
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2: Diese Themen haben heute Schlagzeilen gemacht. Guten Abend.
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3: Die bevorstehende Abstimmung zur 10 Millionen Schweiz war laut CH Media Zeitungen Thema einer Bundesratssitzung. Demnach rief Bundesrat Beat Janz seine Regierungskollegen dazu auf, sich aktiv im Abstimmungskampf einzubringen. Zudem soll die Kommunikation der Regierung für den Fall einer Annahme der Vorlage departementsübergreifend vorbereitet werden. Hintergrund ist, dass die von der SVP geforderte Zuwanderungsbeschränkung laut Bericht fast alle Departemente treffen würde, mit Ausnahme des Verteidigungsbereichs.
2: Bei einem Überfall auf einen Transporter sind im vergangenen September im Berner Jura Unmengen an Gold und Ersatzteile für Luxusuhren gestohlen worden. Nun hat die französische Polizei 4 Männer verhaftet. Sie werden verdächtigt, am Diebstahl beteiligt gewesen zu sein. Laut den Behörden sind die Männer zwischen 20 und 40 Jahre alt. Sie befinden sich in Untersuchungshaft. Gemäß den bisherigen Erkenntnissen wirkte der Fahrer des ausgeraubten Transporters aktiv an der Tat mit. Im ausgeraubten Transporter befanden sich unter anderem 250 Rohgoldbarren. Die USA verschärfen ihre Regeln für Anträge auf eine Green Card. Interessenten für eine dauerhafte Aufenthaltsbewilligung sollen das Verfahren künftig in ihrem Heimatland abschließen, teilt die US-Einwanderungsbehörde mit. Damit werden die Hürden für den Erhalt der Green Card höher gesetzt. Bisher war es unter bestimmten Bedingungen möglich, sich auch erst in den USA dafür zu bewerben.
3: Ungarn will nun doch nicht aus dem Internationalen Strafgerichtshof in Den Haag austreten. Das kündigte der neue Ministerpräsident Peter Magyar auf der Plattform X an. Weitere Details zum Entscheid nannte er zunächst nicht. Den Austritt eingereicht hatte vor mehr als einem Jahr Magyars Vorgänger Viktor Orban. Dieser begründete den Schritt unter anderem mit dem Haftbefehl gegen den israelischen Ministerpräsidenten Benjamin Netanyahu. Die EU und Mexiko haben nach 10-jährigen Verhandlungen die modernisierte Fassung ihrer Handels- und Partnerschaftsabkommen unterzeichnet. Laut EU-Kommissionspräsidentin Ursula von der Leyen eröffnet dies unter anderem der europäischen Landwirtschaft neue Möglichkeiten. Die Europäische Union exportiert jährlich Waren im Wert von rund 53 Milliarden Euro nach Mexiko und importiert Güter für rund 34 Milliarden Euro. Mit dem modernisierten Abkommen hebt Mexiko fast alle bestehenden Zölle auf EU-Einfuhren auf.
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4: Wenn ihr heute Abend noch irgendwo her müsst, schaut doch einfach kurz in die Argovia-App. Dort findet ihr auf einen Blick alle Verkehrsmeldungen für das Sendegebiet. 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
4: Sommer schon im Frühling, so sieht es aus. Und daran ändert sich nicht viel in den nächsten beiden Tagen. Eigentlich gar nichts. Die Sonne macht einen super Job und bringt an beiden Tagen 29 bis 30 Grad.
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2: Diese Themen haben heute Schlagzeilen gemacht. Guten Abend.
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2: Bundesrätin Elisabeth Bohm-Schneider ist irritiert über die hohen Cheflöhne bei den Krankenkassen. Diese seien schlicht für das Vertrauen, sagt sie gegenüber Radio SRF.
3: Also ich verstehe, dass es für die Bevölkerung schon schwierig ist anzunehmen, denn wenn man seine Prämie zahlt für die Grundversorgung, denkt man, man zahlt nicht für so große Löhne. Für mich ist es immer, ja, die Krankenkassen haben das entschieden, aber dann, was heißt es zum Vertrauen der Bevölkerung?
2: Bohm-Schneider reagiert damit auf einen Bericht des Tagesanzeigers. Dieser hatte diese Woche publik gemacht, dass die Löhne der Krankenkassenchefs nun an der Millionengrenze kratzen. In der Schweiz gibt es mittlerweile über 18.000 öffentliche Ladestationen für Elektroautos. Diese verteilen sich auf gut 8.500 Standorte, wie neue Zahlen des Bundesamts für Energie zeigen. In absoluten Zahlen gibt es im Kanton Zürich am meisten Ladestationen, gefolgt von den Kantonen Bern und Waadt. Das Schlusslicht bildet der Kanton Appenzell-Innerrhoden. Dort gibt es nur 31 Möglichkeiten, um sein Elektrofahrzeug aufzuladen.
4: Bundesrat Ignacio Cassis hat in Athen die neue Schweizer Botschaft eingeweiht. Sie ist als Schweizer Haus für Kultur, Forschung und Diplomatie konzipiert und vereint unter einem Dach die Botschaft, die Schweizer Schule für Archäologie und eine Kulturstiftung. Cassis führte gestern in Athen auch Gespräche mit dem griechischen Außenminister und dem Verteidigungsminister, wie das Auswärtige Amt bestätigt. Dabei ging es auch um die Fragen der regionalen Sicherheit. Die wichtigsten europäischen Verbündeten der Ukraine haben mit Präsident Volodymyr Zelensky darüber beraten, wie die stockenden Bemühungen um ein Ende des russischen Angriffskriegs wieder in Gang gebracht werden können. Die Europäer waren bisher an den Gesprächen unter der Vermittlung der USA gar nicht direkt beteiligt. Der russische Präsident Wladimir Putin hatte sich zur Einbindung der Europäer bereit erklärt, gleichzeitig aber Ex-Bundeskanzler Gerhard Schröder als Unterhändler ins Spiel gebracht.
2: Der Ebola-Ausbruch in der Demokratischen Republik Kongo könnte auch Folgen für das Fußballnationalteam haben. Die USA wollen, dass sich das Team vor der bevorstehenden Fußball-Weltmeisterschaft 21 Tage in Isolation begibt. Andernfalls würde die Nationalmannschaft die Einreise riskieren, berichtet der Fernsehsender ESPN. Die Demokratische Republik Kongo hat sich erstmals seit über 50 Jahren wieder für eine Endrunde der Fußball-WM qualifiziert.
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5: Samstagabend, viele sind unterwegs, damit ihr wisst, wo es läuft oder eben nicht. Macht doch kurz die Argovia-App auf. 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
5: Die Sonne ist über das ganze Pfingstwochenende weiterhin sehr spendabel. Sonntag und Montag viel Sonne bis zum Sonnenuntergang. Ein blauer Himmel, wo man her schaut. Das bei sommerlich warmen 29 bis 30 Grad.
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2: Diese Themen haben heute Schlagzeilen gemacht. Guten Abend.
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3: Die bevorstehende Abstimmung zur 10 Millionen Schweiz war laut CH Media Zeitungen Thema einer Bundesratssitzung. Demnach rief Bundesrat Beat Janz seine Regierungskollegen dazu auf, sich aktiv im Abstimmungskampf einzubringen. Zudem soll die Kommunikation der Regierung für den Fall einer Annahme der Vorlage departementsübergreifend vorbereitet werden. Hintergrund ist, dass die von der SVP geforderte Zuwanderungsbeschränkung laut Bericht fast alle Departemente treffen würde, mit Ausnahme des Verteidigungsbereichs.
2: Bei einem Überfall auf einen Transporter sind im vergangenen September im Berner Jura Unmengen an Gold und Ersatzteile für Luxusuhren gestohlen worden. Nun hat die französische Polizei vier Männer verhaftet. Sie werden verdächtigt, am Diebstahl beteiligt gewesen zu sein. Laut den Behörden sind die Männer zwischen 20 und 40 Jahre alt. Sie befinden sich in Untersuchungshaft. Gemäß den bisherigen Erkenntnissen wirkte der Fahrer des ausgeraubten Transporters aktiv an der Tat mit. Im ausgeraubten Transporter befanden sich unter anderem 250 Rohgoldbarren. Die USA verschärfen ihre Regeln für Anträge auf eine Green Card. Interessenten für eine dauerhafte Aufenthaltsbewilligung sollen das Verfahren künftig in ihrem Heimatland abschließen, teilt die US-Einwanderungsbehörde mit. Damit werden die Hürden für den Erhalt der Green Card höher gesetzt. Bisher war es unter bestimmten Bedingungen möglich, sich auch erst in den USA dafür zu bewerben.
3: Ungarn will nun doch nicht aus dem Internationalen Strafgerichtshof in Den Haag austreten. Das kündigte der neue Ministerpräsident Peter Magyar auf der Plattform X an. Weitere Details zum Entscheid nannte er zunächst nicht. Den Austritt eingereicht hatte vor mehr als einem Jahr Magyars Vorgänger Viktor Orban. Dieser begründete den Schritt unter anderem mit dem Haftbefehl gegen den israelischen Ministerpräsidenten Benjamin Netanyahu. Die EU und Mexiko haben nach 10-jährigen Verhandlungen die modernisierte Fassung ihrer Handels- und Partnerschaftsabkommen unterzeichnet. Laut EU-Kommissionspräsidentin Ursula von der Leyen eröffnet dies unter anderem der europäischen Landwirtschaft neue Möglichkeiten. Die Europäische Union exportiert jährlich Waren im Wert von rund 53 Milliarden Euro nach Mexiko und importiert Güter für rund 34 Milliarden Euro. Mit dem modernisierten Abkommen hebt Mexiko fast alle bestehenden Zölle auf EU-Einfuhren auf.
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4: Damit ihr gut und Klima kommt, lohnt sich ein Blick in die Argovia-App. Dort findet ihr jederzeit die wichtigsten Verkehrsmeldungen für unser Sendegebiet.
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4: Das ist ein Frühlingswetter, das man richtig schön geniessen kann. Auch heute am Pfingstsonntag wieder Sonne pur und schön warm. 29 bis sogar 30 Grad. Und genau so sieht es dann auch am Pfingstmendung aus.
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